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1: Mit Anna Löwer. Alexander Schweizer soll nach dem Rücktritt von Bärbel Baas neuer Arbeitsminister werden. Da sind sich Union und SPD einig. Baas hatte am Morgen ihren Rückzug als Bundesministerin und SPD-Vorsitzende erklärt. Über die SPD-Doppelspitze soll um den Jahreswechsel ein Parteitag entscheiden. Nun also doch, die CDU will die Stromsteuer für alle auf das europäische Minimum senken. Im Haushalt sollen gewisse Spielräume durch das gute Wirtschaftswachstum genutzt werden, um die Menschen schnell zu entlasten, sagte Kanzler Merz. Einen konkreten Zeitplan nannte er aber nicht. Eine Briefmarke wird in Deutschland wohl bald deutlich über 1 Euro kosten. Die Post hat die Erlaubnis von der Bundesnetzagentur bekommen, die Portokosten für Briefe und Pakete um bis zu 20% zu erhöhen. Für einen Standardbrief wären dann 1,14 Euro fällig. Die US-Ökonomen Michael Woodford und Robert E. Hall haben den Wirtschaftsnobelpreis gewonnen. Mit ihren Berechnungsgrundlagen lassen sich wirtschaftliche Schwankungen besser abfedern. Staaten und Zentralbanken weltweit nutzen heute ihre Modelle.

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1: Mit Anna Löwer. Guten Morgen. Nach dem Rücktritt von Bärbel Baas aus der Spitzenpolitik soll Alexander Schweizer neuer Arbeitsminister werden. Keine leichte Aufgabe. Gerade bei der Rentenreform wird Tempo erwartet. Über eine neue SPD-Parteispitze soll ein Parteitag zum Jahreswechsel entscheiden. Die Stromsteuersenkung für alle soll kommen. Das hat Kanzler Merz nach dem CDU-Krisengipfel angekündigt. Die CDU will sich dafür einsetzen, dass im Haushalt Spielräume genutzt werden, um die Stromsteuer in Deutschland auf das europäische Minimum zu senken. Das Briefporto in Deutschland steigt wohl auf über einen Euro. Die Bundesnetzagentur erlaubt der Deutschen Post ab dem kommenden Jahr, die Portokosten um bis zu 20% zu erhöhen. Ein Standardbrief würde dann 1,14 Euro kosten. Auch Pakete dürften spürbar teurer werden. Der Wirtschaftsnobelpreis geht in diesem Jahr an die beiden US-Ökonomen Michael Woodford und Robert E. Hall. Das hat das Komitee in Stockholm bekannt gegeben. Die beiden haben Theorien entwickelt, mit denen Regierungen und Zentralbanken wirtschaftliche Schwankungen besser abfedern können.

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1: So, heute am Dienstag sind ein bisschen mehr Wolken unterwegs als gestern. Trotzdem ein freundlicher Mix aus Sonne und Wolken. 16 Grad die Top-Temperatur.
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3: Mit Anna Löwer. Guten Morgen. Alexander Schweizer soll nach dem Rücktritt von Bärbel Baas neuer Arbeitsminister werden. Da sind sich Union und SPD einig. Baas hatte am Morgen ihren Rückzug als Bundesministerin und SPD-Vorsitzende erklärt. Über die SPD-Doppelspitze soll um den Jahreswechsel ein Parteitag entscheiden. Nun also doch, die CDU will die Stromsteuer für alle auf das europäische Minimum senken. Im Haushalt sollen gewisse Spielräume durch das gute Wirtschaftswachstum genutzt werden, um die Menschen schnell zu entlasten, sagte Kanzler Merz. Einen konkreten Zeitplan nannte er aber nicht. Eine Briefmarke wird in Deutschland wohl bald deutlich über 1 Euro kosten. Die Post hat die Erlaubnis von der Bundesnetzagentur bekommen, die Portokosten für Briefe und Pakete um bis zu 20% zu erhöhen. Für einen Standardbrief wären dann 1,14 Euro fällig. Die US-Ökonomen Michael Woodford und Robert E. Hall haben den Wirtschaftsnobelpreis gewonnen. Mit ihren Berechnungsgrundlagen lassen sich wirtschaftliche Schwankungen besser abfedern. Staaten und Zentralbanken weltweit nutzen heute ihre Modelle.
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4: Es sind noch keine aktuellen Blitzer gemeldet.
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4: Guten Morgen am Dienstag.
1: Morgen.
5: Oh Gott, ich freue mich voll. Oh mein Gott.
4: Ja, das war Carina aus Königsbrunn. Sie war gestern unsere erste Kandidatin bei Pakete oder Knete. Sie wollte auf jeden Fall das Paket und nicht die Kohle, die wir ihr stattdessen angeboten haben.
1: Und es war eine gute Entscheidung. Da war nämlich ein 250-Euro Tankgutschein drin. Pakete oder Knete, heute wieder um 7:15.
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2: So, heute am Dienstag sind ein bisschen mehr Wolken unterwegs als gestern. Trotzdem ein freundlicher Mix aus Sonne und Wolken. 16 Grad die Top-Temperatur.
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3: Mit Anna Löwer. Guten Morgen. Alexander Schweizer soll nach dem Rücktritt von Bärbel Baas neuer Arbeitsminister werden. Da sind sich Union und SPD einig. Baas hatte am Morgen ihren Rückzug als Bundesministerin und SPD-Vorsitzende erklärt. Über die SPD-Doppelspitze soll um den Jahreswechsel ein Parteitag entscheiden. Nun also doch, die CDU will die Stromsteuer für alle auf das europäische Minimum senken. Im Haushalt sollen gewisse Spielräume durch das gute Wirtschaftswachstum genutzt werden, um die Menschen schnell zu entlasten, sagte Kanzler Merz. Einen konkreten Zeitplan nannte er aber nicht. Eine Briefmarke wird in Deutschland wohl bald deutlich über einen Euro kosten. Die Post hat die Erlaubnis von der Bundesnetzagentur bekommen, die Portokosten für Briefe und Pakete um bis zu 20% zu erhöhen. Für einen Standardbrief wären dann 1,14 Euro fällig. Die US-Ökonomen Michael Woodford und Robert E. Hall haben den Wirtschaftsnobelpreis gewonnen. Mit ihren Berechnungsgrundlagen lassen sich wirtschaftliche Schwankungen besser abfedern. Staaten und Zentralbanken weltweit nutzen heute ihre Modelle.
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5: Es sind noch keine aktuellen Blitzer gemeldet.
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0: Verkehr läuft soweit.
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0: Guten Morgen am Dienstag.
3: Schönen guten Morgen.
0: Da sind fremde Menschen in eurem Bad oder im Auto. Ja, ein Spiegel kann um diese Uhrzeit echt grausam sein. Jetzt werden wir gemeinsam wach und freuen uns auf noch mehr eurer Lieblings-2000er-Hits.
3: Die Pussycat Dolls gibt's noch vor 6. Jamilia ist mit dabei mit Superstar. Und da singt ihr auf jeden Fall eure Augenringe ganz schnell weg. Und die besten aktuellen Hits, die dürfen natürlich auch nicht fehlen. Mit Dai Dai geht's in unseren Dienstag.
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3: Und hier das kurze Update aus dem RT1 Verkehrscenter. Es läuft.
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4: DJ Goja mit Cheek.

0: Liebe Hörerin, lieber Hörer, was kann ich tun, wenn mir Unrecht geschieht? Es aushalten, um mich schlagen, davonlaufen. Alles nicht gut. Was empfiehlt Jesus? Widerspruch einlegen, das eigene Recht einfordern. Jesus erzählt von einer Witwe. Ihr geschieht Unrecht. Sie protestiert laut. Der ungerechte Richter bekommt Angst. Wird er bloßgestellt, blamiert? Am Ende bekommt sie, was ihr zusteht. Jesus sagt, so musst du es machen, wenn du etwas verändern willst. Nicht aufgeben, nicht weglaufen, dranbleiben. Dein Recht einfordern, mit Gott reden. Sagen, was schwer zu ertragen ist, was schwer fällt. Jesus verspricht, Gott wird dir helfen. Einen Weg zeigen, etwas verändern. Eine solche Haltung und einen solchen Glauben wünsche ich Ihnen. Machen Sie es gut. Ihr Pfarrer Markus Maywald aus St. Andreas, Augsburg, kurz vor 6.
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2: Teilweise ist heute früh Scheibenfreikratzen am Auto angesagt. Wir haben Temperaturen um den Gefrierpunkt, also ein richtig frostiger Start heute. Teils mit Nebel, danach wird es aber ein freundlicher Dienstag mit 14 Grad Top-Temperatur.
3: Es ist 6 Uhr und gute Nachrichten für alle Pendler zwischen Augsburg und München. Fabian Schütz, guten Morgen.
4: Guten Morgen.
2: Morgen.
4: Ja, die Bahn streicht jetzt doch keine Züge zwischen Augsburg und München. Es sollten ja nur noch halb so viele Züge dort fahren ab 2028. Und das hat richtig für Ärger gesorgt. Bis rauf zum bayerischen Verkehrsminister Christian Bernreiter und eben auch in der Bevölkerung. Eine Petition mit 5000 Unterschriften kam ruckzuck zusammen. Jetzt bleibt erstmal alles beim Alten, gerade morgens und abends. Den Grünen geht das noch nicht weit genug. Die wollen von der Bahn verbindliche Zusagen auch für die nächsten Jahre.
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0: Markus Sampel. Für tausende Pendler in der Region gibt's gute Nachrichten. Die angekündigten Zugstreichungen auf der Strecke zwischen dem Donau-Ries und München sind größtenteils vom Tisch. Die Deutsche Bahn hat nach massiven Protesten eingelenkt und will zu den Stoßzeiten am Morgen und am späten Nachmittag doch bis zu 4 statt 2 Züge pro Stunde einsetzen. Die Grünen im Bayerischen Landtag sind zufrieden, fordern aber weitere verbindliche Zusagen der Bahn. Bei einer Petition waren über 5000 Unterschriften zusammengekommen.
1: Heute wird der neue Bundesarbeitsminister Alexander Schweizer von Bundespräsident Frank-Walter Steinmeier offiziell vereidigt und kann damit durchstarten. Ob er wirklich die geplanten Reformen der Koalition mitträgt, ist offen. Seine Vorgängerin Bärbel Baas hat gestern aus persönlichen Gründen überraschend ihre Ämter niedergelegt. Neuwahlen der SPD-Spitze sollen in den kommenden Monaten folgen. Wer regelmäßig Limo trinkt, hat ein höheres Risiko für Diabetes, Übergewicht oder Herz-Kreislauf-Erkrankungen. Das hat Bayerns Gesundheitsministerin Judith Gerlach nochmal betont und sich für die Zuckersteuer ausgesprochen. Sie will aber, dass die Einnahmen dann zweckgebunden eingesetzt werden, beispielsweise für die Gesundheitsvorsorge. Bis Jahresende ist der deutsche Tennisstar Alexander Zverev die Nummer 1 der Welt. Das ist jetzt klar, weil seine beiden gefährlichsten Konkurrenten bereits früh im Turnier von Shanghai ausgeschieden sind. Zverev ist damit die erste Nummer 1 aus Deutschland seit Boris Becker vor 35 Jahren.
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3: Ein aktueller Blitzer schon aufgebaut, B25 bei Harburg beim Zementwerk. Dann haben wir Tapfheim, Donaumünster, Dillinger Straße und Gersthofen-Schubertstraße. Hier stehen Blitzeranhänger.
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3: Da läuft noch alles. Gute Fahrt, ja?
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3: Ja, ihr hört die RT1 Morgenshow. Hallo zusammen.
6: Guten Morgen.
3: Es ist der zweite Tag in der neuen Woche und wenigstens heute können wir sagen, wir hätten alles im Griff, oder?
6: Ja, auf jeden Fall. Ich tue gerne mal so. Also packen wir den Tag mit ganz viel Musik an. Wir spielen jetzt noch mehr eurer Lieblingshits aus den 2000ern. Mario ist mit dabei mit Let Me Love You. Und dazu gibt es natürlich auch die besten aktuellen Hits, so wie der hier von J-Lo und David Guetta.
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0: Nelly und Kelly, Dilemma hier bei eurem Hitradio RT1. Es ist gleich 10 Minuten nach 6. Wie viel Temperatur haben wir denn gerade so? Wie viel Grad?
1: Am Gefrierpunkt, also schon richtig frostig.
0: Jetzt ist es dann doch wirklich kalt geworden und jetzt kommt sie automatisch wieder ins Spiel. Diese eine Frage, die gerade die Haushalte spaltet, bei euch daheim hundertprozentig auch. Heizung an, Heizung aus. Und wenn das geklärt ist, wer hat es bestimmt? Wer bestimmt denn über die Heizung eigentlich bei euch?
1: Ja, der Rolf, der heizt zumindest schon ein bisschen im Bad, ne? Bei mir bleibt sie so lange aus, wie es nur geht, weil ich bin wirklich der Schwabe. Das Ganze wird ja nur dann zu einem Problem, wenn man eben nicht alleine wohnt, denn dann wird es richtig schwer. Denn Temperaturempfinden ist so unterschiedlich. Und jeder kennt diesen Spruch. Ja, mei, dann ziehen wir uns halt noch einen dicken Pulli an.
0: Ja.
1: Und ganz viele von euch, ich spür's, rollen jetzt innerlich mit den Augen.
0: Ja. Oh. Ich persönlich sage ja, der Mann regiert technisch über die Heizung. Ja? Aber die Frau sagt ihm, wann und was zu tun ist. Ist nur mein Empfinden. Aber vielleicht sieht es bei euch ja anders aus. Wie ist es denn bei euch? Wer bestimmt über die Heizung? Schickt uns einfach eine WhatsApp-Sprachnachricht an 08000 96 7 96 7, hier zu RT1.
1: Und wir haben für euch natürlich auch die besten aktuellen Hits. Ich stehe so auf die Nummer.
0: Oh,
1: ich finde die einfach fantastisch.
0: Richtig gut.
1: Harry Styles und American Girls zum Start in euren Dienstag.

0: Hier ist Hitradio RT1, das Update aus dem RT1-Verkehrscenter. Blitzer B25 von Möttingen Richtung Harburg, Tapfheim-Dillinger Straße, dann zwischen dem Skyline Park und Mindelheim bei Kirchdorf und Gersthofen-Schubert-Straße.
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2: So, ihr habt zu oft auf Snooze gedrückt und der gemütliche Badbesuch wird jetzt irgendwie zum Turbo-Sprint. Da haben wir den passenden Sound, damit es wirklich schnell geht. Hier ist Ray!

0: Also ich weiß nicht, wie es dir geht, Ramona, aber wenn ich so einen Song höre, das ist der perfekte Song, um
1: jetzt kommt's
0: aufzustehen. Was denkst du denn schon wieder?
1: Ich weiß
0: nicht,
1: die Pause fand ich irritierend.
0: Entschuldigung. Ab sofort noch mehr eurer Lieblings-2000er hier bei Hitradio RT1 Mario und Let Me Love You. Wir wünschen euch einen wunderschönen Start in diesen 13. Oktober. Die Sitzheizungssaison ist eröffnet.
1: Absolut.
0: Spätestens heute.
1: Ja, Vollgas. Es ist richtig kalt. Also gerade haben wir so Temperaturen am Gefrierpunkt. Aber ich muss schon sagen, das Schöne am Herbst ist, ich finde, das ist so die beste Jahreszeit, um so ein bisschen Tag zu träumen. Mhm. Also stell dir vor, du sitzt am Fenster, schaust raus in den Nebel oder die bunten Blätter. Dann hast du vielleicht noch eine warme Tasse in der Hand. Es ist einfach herrlich. Und dazu passt die Nummer von Tampa City zu 100%. Self-Aware, ein absoluter Herbsthit, finde ich, hier bei Hitradio RT1.

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10: Also bei diesen frostigen Temperaturen denken wir alle mal ganz kurz an den Termin für die Winterreifen. Ich habe noch keinen ausgemacht. Teilweise gibt es heute früh noch Nebel, danach wird es aber überall ein freundlicher Sonne-Wolken-Mix. 14 Grad, die Top-Temperatur.
11: Es ist 6.30 Uhr. Guten Morgen, Fabian Schütz.
12: Guten Morgen.
10: Morgen.
11: In der Region gab es einen Hackerangriff und der hat jetzt Folgen.
12: Genau, und zwar für Eichstätt. Da ist das Rathaus ab heute samt Außenstellen komplett dicht. Es gibt nur eine telefonische Notfall-Hotline, weil gestern alles ausgefallen ist. Internet, Mails, es ging nichts mehr. Und da hat sich rausgestellt, dass der Server gehackt worden ist. Von wem wird noch ermittelt? Auch was den Schaden betrifft oder ob Daten gestohlen wurden, ist bislang unklar. Eichstätt warnt aber vor seltsamen Rechnungen oder Ähnlichem. Da könnten jetzt Betrüger ihr Glück versuchen.
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14: mit Markus Sampel. Nach dem schweren Unfall eines 16-jährigen E-Scooter-Fahrers bei Donauwörth ist der Jugendliche mittlerweile außer Lebensgefahr. Laut AZ wurde der 16-Jährige aus dem südlichen Landkreis Donau-Ries nach seinem Unfall im Uniklinikum Augsburg umgehend operiert. Sein Zustand habe sich nun stabilisiert. Er war nachts auf einem Geh- und Radweg mit einem Fußgänger zusammengeprallt und schwer auf den Kopf gestürzt. Der Jugendliche trug keinen Helm und, wie nun bekannt ist, der E-Scooter war nicht versichert.
12: Keine Stimmen für die AfD. Um einen Eklat in der CDU zu verhindern, will die Partei in Sachsen-Anhalt bei der Wahl des Ministerpräsidenten im Dezember offenbar geschlossen den Landtag verlassen. Damit soll kein Verdacht aufkommen, dass CDU-Mitglieder den AfD-Kandidaten Ulrich Siegmund unterstützen. Ärger gab's, weil der neue AfD-Landtagspräsident offenbar auch von CDU-Abgeordneten gewählt worden war. Wer sein Auto mal zur Reparatur in die Werkstatt bringen muss, hat schon gemerkt, Ersatzteile sind deutlich teurer geworden. Teils um 80% in den letzten 10 Jahren. Türen oder Kofferraumteile kosten nahezu das Doppelte. Hintergrund ist laut Versicherer der sogenannte Designschutz. So können keine optisch ähnlichen Teile von der Konkurrenz günstiger hergestellt werden. Heute Abend spielt der FC Bayern München in der Fußball-Champions League in Norwegen. Die Nacht war für Trainer und Spieler eher

0: Unangenehm. Unbekannte haben mitten in der Nacht ein Feuerwerk vom Hotel gezündet, offenbar damit sie heute Abend nicht ausgeruht bei Viking FK auflaufen. Ähnliches war den Münchnern letztes Jahr in Rotterdam passiert. Sie verloren dann mit 3:0.
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2: 6:35 ist es. Augsburg, Bürgermeister Auenhammer Straße gemeldet und im Bärenkeller der Lerchenweg. Und an der B25 Möttingen Richtung Harburg wird auch geblitzt.
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4: Und da läuft alles. Das ist doch mal schön. Gute Fahrt.
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2: Guten Morgen.
5: Schönen guten Morgen.
2: Also, falls euer Auto draußen gestanden ist, es könnte sein, dass ihr zumindest ein bisschen die Scheiben freikratzen müsst. Nicht überall in der Region, aber trotzdem. Und Nebel gibt's heute auch wieder. Herrschaftszeiten. Ich meine, das war doch jetzt gefühlt erst Sommer, oder? Das ist doch noch gar nicht so lange her.
5: Ich weiß, was du meinst, aber es ist einfach Oktober jetzt geworden. Aber es wird ein schöner Tag heute. Und wir haben für euren schönen Oktobertag noch mehr von euren Lieblings-2000ern. Gleich feiern wir die Kings of Leon
2: ab. Oh mein Gott, ja.
5: Sex on Fire, was für ein genialer Hit. Und die besten aktuellen Hits, die dürfen natürlich auch auf gar keinen Fall fehlen. Das ist Mr. Teddy Swims mit seinem Mr. Know-It-All.

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1: Sie singt ja selber Britney Bitch, also darf ich es schon sagen. Die Banger, einfach ein Banger. Wir spielen euch Lieblingssongs der 2000er. Immer, immer mehr hier bei Hitradio RT1. Eine geile Zeit, oder?
2: Ja, absolut. Ja. Schönen guten Morgen.
1: Guten Morgen.
2: Geht's euch manchmal auch so, dass ihr vielleicht im Bus oder auf der Straße jemanden nicht versteht? Weil wir einfach einen herrlichen Dialekt haben. Aber es sind eben manchmal so Sätze mit dabei, wo wir uns denken, oh, das habe ich jetzt aber auch noch nie gehört.
1: Mhm.
2: Ja, genau dafür habt ihr uns.
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1: Chris de Serendi. Good Old Days.

0: Es gibt einen neuen Blitzer um 6:46 Uhr, aufgebaut in Augsburg in der Stadtmitte in der Karlstraße. Dann haben wir Bürgermeister Auenhammerstraße und im Bärenkeller den Lerchenweg, B25, Möttingen Richtung Harburg, wird kontrolliert und zwischen Skyline Park und Mindelheim hier bei Kirchdorf ein Blitzeranhänger.
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0: 1982, og jeg hedder Radio RT1. Godmorgen. Taylor Swift, The Fate of Ophelia. Was soll man sagen, Ramona? Die ersten Pakete sind halt offen, gell?
1: Ja.
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0: Ja, was ist das? Wir zocken mit euch. Ganz einfach. Frage?

0: Nehmt ihr ein Paket, das wir hier im Studio liegen haben? Oder zockt ihr um Knete, die wir euch stattdessen anbieten?
1: Gestern hat sich zum Beispiel Carina aus Königsbrunn für das Paket entschieden.
0: Wir hören nochmal rein. Ich biete dir jetzt mal auf die Schnelle 50 Euro, damit du das Paket nicht nimmst.
2: Okay. Aber es könnte ja trotzdem noch ein Handy drin sein. Vielleicht ist auch ein Lego drin. Da wird sich meine Tochter voll freuen. Nein, ich bleib beim Paket.
0: Ja, es gibt ja auch Nieten. Das ist das Problem. Und deswegen biete ich dir jetzt 100 Euro, damit du das Paket nicht nimmst.
2: Nee, ich will wissen, was ein Paket ist.
1: Es ist ein 250 Euro Tankgutschein bei Edeka Seng.
0: Boah, wie geil.
1: Ich bin fast ein bisschen neidisch. Ich habe gestern nämlich nicht getankt, weil der Liter Super bei 2,32 war.
0: Oh,
1: also ich
0: fahre
1: auf Reserve. Carina, ich freue mich sehr für dich.
0: Also Tankgutscheine haben wir eben auch. Mhm. Risiko kann sich lohnen, Leute. Und ihr habt gleich wieder die Chance bei Pakete oder Knete um 7 hier bei eurem Hitradio RT1.
1: Und jetzt drehen wir richtig Vollgas laut für die Kings of Leon und Sex on Fire. Einer eurer Lieblings-2000er natürlich bei eurem Hitradio RT1.

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13: Ja, viele haben ihren Grill jetzt wirklich abgedeckt und wetterfest gemacht. Es herbstelt. Ein kalter Start, Temperaturen um den Gefrierpunkt, danach aber ein freundlicher Sonne-Wolken-Mix. 14 Grad die Top-Temperatur. Es ist 7 Uhr. Fabian Schütz, schönen guten Morgen.
14: Guten Morgen. Guten Morgen.
13: Wer Briefe verschickt, zahlt bald deutlich mehr.
15: Ja, die Deutsche Post wird das Briefporto schon ab nächstem Jahr um voraussichtlich 20% stark anheben. Sonst lohnt sich das für die nicht mehr, weil kaum noch wer Briefe verschickt. Was aber verschickt wird, sind Päckchen und Pakete, gerade zur Weihnachtszeit. Und auch die werden teurer um wahrscheinlich 10%. Gilt dann natürlich auch für Internetbestellungen, außer der Anbieter verzichtet bei den Kunden auf die Lieferkosten.
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17: Mit Markus Sampel. Für tausende Pendler in der Region gibt's gute Nachrichten. Die angekündigten Zugstreichungen auf der Strecke zwischen dem Donau-Ries und München sind größtenteils vom Tisch. Die Deutsche Bahn hat nach massiven Protesten eingelenkt und will zu den Stoßzeiten am Morgen und am späten Nachmittag doch bis zu 4 statt 2 Züge pro Stunde einsetzen. Die Grünen im Bayerischen Landtag sind zufrieden, fordern aber weitere verbindliche Zusagen der Bahn. Bei einer Petition waren über 5000 Unterschriften zusammengekommen.
15: Heute wird der neue Bundesarbeitsminister Alexander Schweizer von Bundespräsident Frank-Walter Steinmeier offiziell vereidigt und kann damit durchstarten. Ob er wirklich die geplanten Reformen der Koalition mitträgt, ist offen. Seine Vorgängerin Bärbel Baas hat gestern aus persönlichen Gründen überraschend ihre Ämter niedergelegt. Neuwahlen der SPD-Spitze sollen in den kommenden Monaten folgen. Wer regelmäßig Limo trinkt, hat ein höheres Risiko für Diabetes, Übergewicht oder Herz-Kreislauf-Erkrankungen. Das hat Bayerns Gesundheitsministerin Judith Gerlach nochmal betont und sich für die Zuckersteuer ausgesprochen. Sie will aber, dass die Einnahmen dann zweckgebunden eingesetzt werden, beispielsweise für die Gesundheitsvorsorge. Bis Jahresende ist der deutsche Tennisstar Alexander Zverev die Nummer 1 der Welt. Das ist jetzt klar, weil seine beiden gefährlichsten Konkurrenten bereits früh im Turnier von Shanghai ausgeschieden sind. Zverev ist damit die erste Nummer 1 aus

0: Deutschland seit Boris Becker vor 35 Jahren.
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2: Genau 7:02. Neuer Blitzer aus Neuburg in der Grünauer Straße wird wieder kontrolliert. Dann haben wir Augsburg-Hochzoll reinbekommen. Die Peterhofstraße in der Stadtmitte. Die Karlstraße Grottenau. Dann haben wir die Bürgermeister Auenhammer Straße und den Lerchenweg im Bärenkeller. B25 noch. Möttingen Richtung Harburg. Und zwischen Skyline Park und Windelheim steht bei Kirch noch der Blitzeranhänger.
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2: Jetzt schon Stop and Go auf der B2 von Donauwörth Richtung Augsburg rein ab Stettenhofen.
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2: Jawohl.
4: Schönen guten Morgen.
2: Und hier ist
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4: Im Studio ist ein Berg mit Paketen und in jedem Paket kann alles Mögliche drin sein. Von einer absoluten Niete, wie zum Beispiel eine Klobürste, bis hin zu einem richtig geilen Preis, wie einem neuen iPhone oder einen Gutschein für ein Wellnesswochenende.
2: Ja. Ihr könnt euch aber auch für die Knete entscheiden, die wir euch anbieten. Mhm. Weil ich meine, die kriegt ihr sicher. Ja, da gibt es keine Niete. Geld ist Geld. Wie entscheidet ihr euch? Jetzt einfach anrufen. 08000 96 7 96 7. Und gleich starten wir die nächste Runde Pakete oder Knete. Martin Garrix und Ed Sheeran jetzt. 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

0: Auf dem Weg in die Arbeit jede grüne Ampel erwischen, das sind doch tolle Glücksgefühle. Ja. Und noch mehr gibt's gleich mit Bruno Mars und seinem Gute-Laune-Hit I Just Might.
1: Ja, den gibt's wenigstens.
0: Ja?
1: Auf dem Weg in die Arbeit jede grüne Ampel erwischen, das gibt's nicht.
0: Hey,
1: das
0: denk doch mal positiv.
1: Ja. Jetzt sprechen wir über das hier. Das ist viel, viel besser noch.
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0: Im Studio liegen ganz, ganz viele Pakete und da kann alles Mögliche drin sein. iPhone, iPad, Luxusföhn oder so ein XXL Airfryer. Mhm. Aber auch Nieten, Mehl, Streichhölzer, eine Wäscheleine und ihr zockt mit uns. Denn ihr könnt natürlich auch einfach die Knete nehmen, die wir euch anbieten. Da, ja. So auf Nummer sicher gehen.
1: Christoph aus Augsburg probiert es jetzt. Christoph, du weißt, was Ramona in der Hand hält?
3: Ja, ein Paket.
1: Ein Paket. Heute machen wir es mal ganz schnell. Ich biete dir, bevor wir über das Paket reden, schon mal 50 Euro an, damit du das Paket nicht nimmst.
3: Nee, ich nehme das Paket.
0: Okay, ich versuche dir mal das Paket zu beschreiben. Es ist etwa so breit wie ein DIN A4 Blatt, etwa 20 cm hoch.
1: Mhm. Schüttel mal.
0: Relativ leicht. Es ist eigentlich sehr leicht.
1: Okay, da ist was Kleineres drin, das wackelt ein bisschen zu viel, gell?
3: Das Kleinere ist
1: ja. Dann biete ich dir jetzt 100 Euro, Christoph. 100.
3: Nein, ich nehme das Paket.
1: 150.
3: Nee, ich nehme das Paket.
1: 170.
3: Ich nehme das Paket.
0: Also, Christoph, ein iPhone kann auf gar keinen Fall drin sein. Es ist richtig leicht.
1: Okay, Christoph, mein letzter Versuch. Ich gebe dir jetzt 200 Euro Cash, wenn du das Paket nicht nimmst.
3: Ich nehme die 200 Euro.
1: Christoph, dann gratulieren wir. Hier sind 200 Euro.
3: Ja, mega, saugeil. Dankeschön.
1: Und wir wollen jetzt natürlich schon wissen, was in dem Paket drin ist, oder?
3: Ja, du sehr auch? Gerne.
1: Wir machen das auf in 10 Minuten. Hier bei

0: Dido und White Flag bei RT1. Wir spielen ja ab sofort noch mehr eurer 2000er Lieblingssongs. Oder wie man halt auf Bayerisch sagen würde, wer hat da gesungen? Dido.
1: Wow. Er hat RT1. Guten Morgen.
0: Ich muss wieder 20 Euro in die Kaffeekasse zahlen.
1: Auf jeden Fall.
0: Safe.
1: Kennt ihr eigentlich diese Songs, bei denen der Kopf so kurz überlegt, der Körper aber schon lang mitwippt? Genau da setzt Miley Cyrus an. Ihre neue Bass Persuade ist unser Hitradio RT1 Hit-Tipp der Woche. Und den hört ihr jetzt, bevor wir bei Paket oder Knete gleich in das Paket von Christoph aus Augsburg schauen, das er nicht genommen hat. Mhm. Haben sich die 200 Euro gelohnt oder wäre es doch lieber das Paket gewesen?
0: Gleich wissen wir es. Aus dem RT1 Verkehrscenter gibt es noch keine Verkehrsschäden.

0: Probleme zu melden. Natürlich ab und zu schon ein bisschen dichter alles, aber ihr kommt noch gut durch.
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0: 7. Und jetzt wird's mega spannend.
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2: Ja, Christoph aus Augsburg hat sich gerade eben für 200 Euro Knete entschieden, statt dem Paket. Aber war das denn die richtige Entscheidung? Oh. Ramon und ich wissen wirklich nicht, was in den Paketen drin ist. Das müssen wir nochmal dazu sagen. Christoph, wir machen es jetzt auf, ja?
3: Ja, bitte.
2: Ramona öffnet es jetzt. Also das ist das, was du jetzt nicht bekommst.
0: Wunderschön eingepackt. Mhm. So.
2: Ich bin arg gespannt, hey.
0: Mir schlägt das Herz gerade bis zum Hals, Christoph. Mhm.
3: Ja.
0: Lieber Christoph, ich halte in meiner Hand Geruchsbälle für Turnschuhe, damit die nicht so stinken.
3: Sehr gut. Geil.
2: Also du hast alles richtig gemacht. Für das, dass du am Anfang immer das Paket wolltest und dann zum Schluss aufs Geld umgestiegen bist. Perfekter Start in den Dienstag, oder?
3: Ja.
0: Christoph, viel Spaß mit der Kohle.
3: Super. Vielen Dank.
0: Sehr gerne.
2: Stell dir das mal vor.
0: Oh mein Gott. Und wenn ihr jetzt sagt, oh, ich will auch. Ihr wollt mit uns und mit Edeka Seng zocken? Ja, gar kein Problem. Nächste Chance mittags um 13 Uhr hier bei Hitradio RT1.

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1: Viele haben so den Balkon langsam aber sicher herbstfest gemacht. Ein bisschen was bleibt aber noch stehen, so der Sonnenschirm, weil es ja noch ein paar schöne Tage gibt. Aber es ist jetzt einfach kalt in der Früh und stellenweise auch richtig vernebelt. Aber trotzdem wird der Dienstag heute freundlich. 14 Grad die Top-Temperatur.
2: 7.30 Uhr und gute Nachrichten für alle Pendler zwischen Augsburg und München. Fabian Schütz, guten Morgen.
3: Guten Morgen.
1: Morgen.
3: Ja, die Bahn streicht jetzt doch keine Züge zwischen Augsburg und München. Es sollten ja nur noch halb so viele Züge dort fahren ab 2028 und das hat richtig für Ärger gesorgt. Bis rauf zum bayerischen Verkehrsminister Christian Bernreiter und eben auch in der Bevölkerung. Eine Petition mit 5000 Unterschriften kam ruckzuck zusammen. Jetzt bleibt erstmal alles beim Alten, gerade morgens und abends. Den Grünen geht das noch nicht weit genug. Die wollen von der Bahn verbindliche Zusagen auch für die nächsten Jahre.
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5: mit Markus Sampel. Nach dem schweren Unfall eines 16-jährigen E-Scooter-Fahrers bei Donauwörth ist der Jugendliche mittlerweile außer Lebensgefahr. Laut AZ wurde der 16-Jährige aus dem südlichen Landkreis Donau-Ries nach seinem Unfall im Uniklinikum Augsburg umgehend operiert. Sein Zustand habe sich nun stabilisiert. Er war nachts auf einem Geh- und Radweg mit einem Fußgänger zusammengeprallt und schwer auf den Kopf gestürzt. Der Jugendliche trug keinen Helm und, wie nun bekannt ist, der E-Scooter war nicht versichert.
3: Keine Stimmen für die AfD. Um einen Eklat in der CDU zu verhindern, will die Partei in Sachsen-Anhalt bei der Wahl des Ministerpräsidenten im Dezember offenbar geschlossen den Landtag verlassen. Damit soll kein Verdacht aufkommen, dass CDU-Mitglieder den AfD-Kandidaten Ulrich Siegmund unterstützen. Ärger gab's, weil der neue AfD-Landtagspräsident offenbar auch von CDU-Abgeordneten gewählt worden war. Wer sein Auto mal zur Reparatur in die Werkstatt bringen muss, hat schon gemerkt, Ersatzteile sind deutlich teurer geworden. Teils um 80% in den letzten 10 Jahren. Türen oder Kofferraumteile kosten nahezu das Doppelte. Hintergrund ist laut Versicherer der sogenannte Designschutz. So können keine optisch ähnlichen Teile von der Konkurrenz günstiger hergestellt werden. Heute Abend spielt der FC Bayern München in der Fußball-Champions League in Norwegen. Die Nacht war für Trainer und Spieler eher unangenehm. Unbekannte haben mitten in der Nacht ein Feuerwerk vom Hotel gezündet, offenbar damit sie heute Abend nicht ausgeruht bei Viking FK auflaufen. Ähnliches war den Münchnern letztes Jahr in Rotterdam passiert. Sie verloren dann mit 3:0.
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2: Einen wunderschönen guten Morgen an alle, die unterwegs sind. Wir haben Blitzer für euch in Augsburg in der Lechhauser Straße nach der Lechbrücke stadteinwärts. Dann haben wir noch die Hochzoller Peterhofstraße. In der Stadtmitte ist es die Karlstraße.

0: Straße, Bürgermeister Auenhammer Straße noch und Bärenkeller der Lerchenweg. B25 Möttingen Richtung Harburg und Neuburg, Grünauer Straße.
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0: Und da gibt's dichten Berufsverkehr, so wie jeden Morgen von Nord nach Süd, also ab Stettenhofen geht's los, zieht sich runter bis auf die B17 bis nach Göggingen, der übliche Wahnsinn. Gute Fahrt euch.
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0: Mit der größten Streitfrage des Herbst, wer bestimmt über die Heizung? Wir kennen es doch alle, am Thermostat zeigt sich, wer zu Hause wirklich das Sagen hat.
3: RTL-Hörerin Steffi aus Augsburg macht Folgendes, und zwar ganz heimlich. Die Heizung ein bisschen höher drehen, damit es schön kuschelig wird. Aber ihr Mann lässt sich das nicht gefallen. Er schlägt zurück, wie? Das hört ihr gleich.
0: Davor gibt's jetzt erstmal richtig viel Musik aus einem Jahrzehnt, das wir ab sofort noch mehr feiern. Wir haben die besten 2000er. Huberstank warten schon mit The Reason und das aktuell aus den Charts. Kygo bei RT1.

0: Hier ist eure RT1 Morgenshow. Hallo Morgen. Zusammen. Also wer alleine wohnt, hat natürlich selber die Macht. Aber wer mit anderen Menschen in einem Haushalt lebt, hat jetzt wieder das Problem. Ist das ein Problem? Ja, es stellt sich die Frage, die viele zu Hause spaltet. Wer bestimmt eigentlich über die Heizung? Also wer entscheidet, welche Temperatur zu Hause herrscht?
1: Ja, wir alle mögen so Geschlechterklischees ja jetzt gar nicht, aber da muss man ehrlicherweise sagen, ist es schon meistens so, Männer frieren tendenziell weniger, haben aber technisch immer alles im Griff und die Frauen, die müssen dann schauen, dass es irgendwie warm wird, weil immer mit Decke, Pulli, Wollsocken auf der Couch liegen, das geht gar nicht.
0: Ja.
1: Also einfach die Heizung hochdrehen.
0: Einfach
1: die Heizung
0: hochdrehen. Das klingt sehr intelligent. Natürlich. Das
1: klingt vor allem einfach.
0: Aber RT1-Hörerin Steffi, aus Göggingen kommt sie, hat das gemacht. Und dann ist was passiert. Steffi, erzähl.
2: Ja, ich habe auch wohl hin und wieder die Heizung zu hoch gedreht oder vergessen, diese wieder runter zu regeln, sodass mein Mann auf diese tolle Idee kam, unsere Thermostate gegen digitale Thermostate auszutauschen. Und nun steuert er diese über seine App.
1: Freunde, das ist Heizungsstreit auf Profi-Niveau. Da wird
0: das
1: ja nichts mehr dem Zufall überlassen.
0: Nie gehört. Sie hat einfach keinen App-Zugang. Fertig, Ende Gelände.
1: Ausgesperrt.
0: Boah, ich bin echt ein bisschen sprachlos, muss ich sagen. Aber jetzt die Frage an euch zu Hause. Wie ist es da? Ja? Wie läuft's bei euch? Wer hat die Thermostate im Griff? Im wahrsten Sinne des Wortes. Schickt uns eine Sprachnachricht 08000 96 7 96 7 zu eurem Hitradio RT1.

0: Ah, mei. Es ist schon wieder so viel Stau auf der B2 und auf der B17 von Gersthofen zur Autobahn und weiter Richtung Landsberg runter. Immer wieder Stau. Ortsdurchfahrt Diedorf natürlich. Durch Friedberg auch. Auch auf allen anderen Pendlerstrecken super viel los heute. Und geblitzt wird aktuell Augsburg-Lechhauser Straße nach der Ulrichsbrücke wie immer stadteinwärts. Dann die Rumplerstraße gerade reinkommen. In Hochzoll die Peterhofstraße oder auch dann noch die Karlstraße. In Neuburg die Grünauer noch. Das war's. Wir hoffen, ihr kommt sicher und ganz schnell heute an.
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0: Und der SIA, the greatest.

0: Minuten vor acht, hier ist eure RT1 Morgenshow. Servus.
1: Guten Morgen.
0: Und es hat sich, glaube ich, schon rumgesprochen, dass Ramona keine Ahnung von Fußball hat, oder? Du hast halt einfach keinen Bock auf Fußball.
1: Also ich bin schon gerne mal mit dabei für das

0: Event, aber der Sport an sich, sorry, interessiert mich nicht.
1: Deswegen sprechen wir jetzt drüber.
0: Ach, das ist ja toll. Oh nein.
1: Heute ist wieder ein interessanter Fußballabend. Was kann das sein?
0: Nations League.
1: Nations League war Länderspielpause, hatten wir
0: doch. So.
1: Champions League ist heute. Es gibt ein paar interessante Spiele, muss ich sagen. Also Leipzig, Eindhoven, Galatasaray, Istanbul gegen Barcelona. Sagt dir natürlich alles was.
0: Na klar.
1: Atletico Madrid gegen Manchester United. Also alle, die Fußballfans sind, die wissen, oh, heute tut sich was. Und das Interessante ist, normalerweise muss man ja immer bezahlen, bei der Zone zum Beispiel. Ja, da musst du bezahlen. Und die Konferenz dieser ganzen Spiele ist heute übrigens gratis. Das machen die natürlich, um neue Kunden reinzufahren in dieses
0: so,
1: Programm.
0: Guck mal, wie toll.
1: Klar. Das Bayern-Spiel kann man übrigens nicht sehen. Die spielen ja heute in Norwegen. Das gibt's nicht bei der Zone gratis, aber wenn man Amazon Prime-Kunde ist, hast du. Dann kannst du heute Bayern gegen irgendeine norwegische Mannschaft anschauen. Mehr brauche ich dir nicht erklären, weil du weißt es sowieso. Was glaubst du denn, schaffen die das jetzt nach dem 2-2 gegen Augsburg?
0: Die Augsburger haben die Bayern gebrochen. Nein.
1: Haben sie nicht.
0: Nein, haben sie nicht. 3-1 gewinnen die Bayern gegen Norwegen.
1: Dankeschön. Haben wir das auch geklärt. Toll. Ramona hat keine Ahnung. Und mal schauen, was da jetzt morgen rauskommt. Morgen wissen wir es dann.
0: Ich glaube, es wird wild.
1: Noch mehr eurer 2000er Lieblingssongs ab sofort bei RTL 1. Und sie gehören mit dazu. Hier sind Hubestank.

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14: Das sieht richtig cool aus. In Neuburg, da hängt der Nebel gerade so richtig über der Donau fest, als hätte jemand so ein bisschen Zuckerwatte draufgepackt. Ja. Wirklich cool. Also sobald sich der Nebel heute auflöst, wird es nochmal ein freundlicher Tag. Sonne und Wolken im Wechsel bei 14 Grad Top-Temperatur.
15: Es ist 8 Uhr. Guten Morgen, Fabian Schütz.
16: Guten Morgen, Servus.
15: In der Region gab es einen Hackerangriff und der hat jetzt Folgen.
16: Genau, und zwar für Eichstätt. Da ist das Rathaus ab heute samt Außenstellen komplett dicht. Es gibt nur eine telefonische Notfallhotline, weil gestern alles ausgefallen ist. Internet, Mails, es ging nichts mehr. Und da hat sich herausgestellt, dass der Server gehackt worden ist. Von wem wird noch ermittelt? Auch was den Schaden betrifft oder ob Daten gestohlen wurden, ist bislang unklar. Eichstätt warnt aber vor seltsamen Rechnungen oder Ähnlichem. Da könnten jetzt Betrüger ihr Glück versuchen.
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18: Mit Markus Sampel. Für tausende Pendler in der Region gibt's gute Nachrichten. Die angekündigten Zugstreichungen auf der Strecke zwischen dem Donau-Ries und München sind größtenteils vom Tisch. Die Deutsche Bahn hat nach massiven Protesten eingelenkt und will zu den Stoßzeiten am Morgen und am späten Nachmittag doch bis zu 4 statt 2 Züge pro Stunde einsetzen. Die Grünen im Bayerischen Landtag sind zufrieden, fordern aber weitere verbindliche Zusagen der Bahn. Bei einer Petition waren über 5000 Unterschriften zusammengekommen.
16: Der neue Bundesarbeitsminister kann ab heute durchstarten. Alexander Schweizer wird am Nachmittag vereidigt. Bayerns Ministerpräsident Markus Söder drängt bereits, dass er die Reformen schnell vorantreiben soll. Ein Zurück auf Null gäbe es nicht. Von Schweizer ist bekannt, dass er die Rentenreform zuletzt kritisiert hat. Er folgt auf Bärbel Baas, die unter anderem wegen dem Tod ihrer Stieftochter gestern zurückgetreten ist.

0: Gut 40% der Auszubildenden in Deutschland sind schon mal Opfer von Gewalt oder Mobbing geworden. Das geht aus einer Umfrage der gesetzlichen Unfallversicherung hervor. Auch Studenten sind betroffen. Da ist es mehr als jeder Fünfte. Die Umfrage hat aber auch positive Ergebnisse. 3/4 der Azubis fühlen sich nach ihrer Ausbildung top auf ihr Berufsleben vorbereitet. Bei den Studis sind es nur knapp halb so viele. Deutscher Wein wird dieses Jahr wahrscheinlich teurer, aber schmeckt hervorragend. Wegen der Hitze im Sommer sind viele Weintrauben sehr klein. Die Ernte fällt laut ersten Prognosen so gering wie zuletzt vor 16 Jahren aus. Die Winzer rechnen aber mit einer spitzen Qualität.
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2: Neuer Blitzer aus Augsburg gemeldet um 8.03 Uhr in der Innenstadt an der Blauen Kappe. Dann haben wir fast daneben die Karlstraße Grottenau, Lechhauser Straße nach der Ulrichsbrücke einwärts und die Rumplerstraße. Außerdem B25 Möttingen Richtung Harburg und Neuburg Grünauer Straße.
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2: Überall dichter Berufsverkehr, auch auf der A8 Richtung München, zwischen Augsburg West und Ost. Vor der Lechbrücke ist was passiert, da gibt's auch Rückstau bis auf die B17.
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2: Hallo, guten Morgen. Hello. Es ist Gott sei Dank schon wieder Dienstag und wir haben schon wieder bessere Sicht auf das Wochenende.
4: Das stimmt, ist ein Tag näher. Ist doch schön. Und damit sich der Dienstag noch besser anfühlt, gibt's ab jetzt noch mehr von euren 2000er Lieblingshits. Da muss man einfach aufdrehen und laut mitsingen. Zum Beispiel JoJo mit Leave, aber ja. Vorher grooven wir erstmal mit den besten aktuellen Hits in den Tag. Tame Impala und Dracula.
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0: Den haben wir damals geliebt, den lieben wir immer noch. Jojo und Leave Get Out. Wir spielen euch die besten 2000er, noch mehr eurer Lieblingshits hier bei Hitradio RT1. Wir freuen uns, dass die geile Zeit der 2000er jetzt wieder zurück ist.
1: Absolut genial. Und geht's euch manchmal auch so? Ihr sitzt im Bus, ihr steht auf der Straße beim Bäcker oder sowas und jemand sagt was und ihr versteht's nicht? Ja, weil unser Dialekt einfach herrlich ist und manchmal sind doch auch Sätze mit dabei, die haben wir noch nie gehört. Dafür habt ihr aber uns.
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4: Wer sind denn deine Eltern? 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
1: Hier ist das kurze Update aus dem RT1 Verkehrscenter. Augsburg Blitzer, Lechhauser Straße nach der Ulrichsbrücke, einwärts Rumpler Straße zur B17, Neuburg die Grünauer Straße gemeldet und B25 Möttingen Richtung Harburg und selbstverständlich auch immer noch ganz, ganz dichter Berufsverkehr an den üblichen Stellen. Kommt gut an.
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0: 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Ab sofort bei RT1 noch mehr eurer 2000er Lieblingshits.
1: So Atomic schön. Kitten.
0: So, jetzt ist es 8.22 Uhr gleich und heute um kurz nach 7 hat uns Christoph aus Augsburg, wie sagen wir es denn, seelisch fertig gemacht.
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1: Also wir haben da ein Paket und niemand weiß, was drin ist. Niemand. Das kann ein Kaffeevollautomat sein, aber eben auch eine Packung Semmelbrösel. Oder aber ihr geht auf Nummer sicher, sagt, nee, ich nehme lieber die Kohle, die ihr mir da anbietet.
0: Das Paket von Christoph war so groß, ungefähr wie ein Schuhkarton. Es war, hat Ramona rausgefunden, sehr, sehr leicht.
1: Ja.
0: Und wir dachten, naja, er nimmt auf jeden Fall das Paket. Komme, was wolle. Wir hören noch mal rein. Okay, da ist was Kleineres drin, das wackelt ein bisschen zu viel, gell?
3: Was Kleineres,
0: ja. Dann biete ich dir jetzt 100 Euro, Christoph. 100.
3: Nein, ich nehme das Paket.
0: 150.
3: Nee, ich nehme das Paket.
0: 170.
3: Ich nehme das Paket.
1: Also, Christoph, ein iPhone kann auf gar keinen Fall drin sein. Das ist richtig leicht.
0: Okay, Christoph, mein letzter Versuch. Ich gebe dir jetzt 200 Euro Cash, wenn du das Paket nicht nimmst.
3: Ich nehme die 200 Euro.
0: Christoph, dann gratulieren wir. Hier sind 200 Euro.
1: Oh mein
3: ja,
1: Gott.
3: Ja, mega, saugeil. Dankeschön.
1: In letzter Minute umentschieden. Aber war es denn jetzt die richtige Entscheidung? Weil so ein Gutschein für ein Wellness-Wochenende könnte es ja auch sein. Und dann habe ich ausgepackt. Mir schlägt das Herz gerade bis zum Hals, Christoph.

0: Ich halte in meiner Hand Geruchsbälle für Turnschuhe, damit die nicht so stinken.
1: Sehr gut.
2: Er hat's richtig gemacht. Absolute, sensationell.
0: Wahnsinn.
2: Vom Paket zur Knete, ihr könntet es auch machen, wenn ihr mit uns zocken wollt. 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Die nächste Chance in der Mittagspause hier bei Hitradio RT1 um 13 Uhr.
0: Und nach all der Aufregung brauchen wir ein bisschen Entspannung, oder?
2: Ja.
0: The Bowsons, Magnetic, aus den Charts.

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7: So, bei den frostigen Temperaturen denken wir alle mal ganz kurz an den Termin für die Winterreifen. Ich habe nämlich auch noch keinen ausgemacht. Naja, teilweise gibt es heute noch Nebel. Danach wird es aber überall ein freundlicher Dienstag. Sonne und Wolken im Wechsel. 14 Grad, die Top-Temperatur. Es ist 8:30 Uhr. Fabian Schütz, schönen guten Morgen.
8: Guten Morgen.
9: Guten Morgen.
7: Wer Briefe verschickt, zahlt bald deutlich mehr.
8: Ja, die Deutsche Post wird das Briefporto schon ab nächstem Jahr um voraussichtlich 20% stark anheben. Sonst lohnt sich das für die nicht mehr, weil kaum noch wer Briefe verschickt. Was aber verschickt wird, sind Päckchen und Pakete, gerade zur Weihnachtszeit. Und auch die werden teurer um wahrscheinlich 10%. Gilt dann natürlich auch für Internetbestellungen, außer der Anbieter verzichtet bei den Kunden auf die Lieferkosten.
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10: mit Markus Sampel. Nach dem schweren Unfall eines 16-jährigen E-Scooter-Fahrers bei Donauwörth ist der Jugendliche mittlerweile außer Lebensgefahr. Laut AZ wurde der 16-Jährige aus dem südlichen Landkreis Donau-Ries nach seinem Unfall im Uniklinikum Augsburg umgehend operiert. Sein Zustand habe sich nun stabilisiert. Er war nachts auf einem Geh- und Radweg mit einem Fußgänger zusammengeprallt und schwer auf den Kopf gestürzt. Der Jugendliche trug keinen Helm und, wie nun bekannt ist, der E-Scooter war nicht versichert.
8: Für Pendler in der Region sind es die besten Nachrichten seit langem. Die Bahn streicht keine Verbindungen zwischen Augsburg und München. Im Gegenteil, es wird sogar zum Fahrplanwechsel im Dezember aufgestockt, und zwar ins europäische Ausland. 20 zusätzliche Verbindungen gibt es unter anderem nach Wien oder Paris. Zwischen München und Hamburg gibt es sogar einen zusätzlichen Schnellzug. In Frankreich müssen tonnenweise Lebensmittel aus den Kühlregalen von hunderten Supermärkten weggeschmissen werden. Cyberkriminelle haben dort bei mehreren großen Ketten die Kühlung gehackt und das Abtauprogramm gestartet. Teils kam es deshalb sogar zu Bränden, weil die Temperatur in den Kühltruhen an die 50 Grad erreichte. Wer dahinter steckt, ist unklar. Für Schüler heißt es jetzt gerade Handyverbot, es ist Unterricht, aber fast jeder dritte Erwachsene hängt in der Woche so lange am Smartphone, dass es schon als Teilzeitjob gelten könnte. Zu dem Ergebnis kommt eine Studie, die Smartphone-Sucht bei Erwachsenen untersucht hat. Gerade bei den 18- bis 29-Jährigen ist es fast jeder zweite, der mindestens 4 Stunden am Tag durch die sozialen Medien scrollt oder textet.
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11: Gleich haben wir es 8:30 Uhr. Augsburg-Lechhauser Straße, Blitzer nach der Ulrichsbrücke einwärts. Rumplerstraße zur B17, Hochzoll-Peterhofstraße, Karlstraße, Bürgermeister-Auenhammerstraße und Lerchenweg. Dann noch die B25 Mötting in Richtung Harburg und Neuburg-Grünauer Straße.
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11: Im Moment nach wie vor dichter Berufsverkehr auf der B17 von Gersthofen bis nach Göggingen runter.
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11: Heute mit der größten Streitfrage des Herbsts. Wer bestimmt über die Heizung? Er oder sie?
7: Ja.
11: Also, ich sag mal so, was RT1-Hörerin Steffi aus Augsburg kommt, sie daheim erlebt hat, ist kaum zu glauben, das sag ich als Mann. Ihr Mann hat sie heizungstechnisch nämlich ausgesperrt.
7: Ja, und was da los war, das hört ihr nach den nächsten beiden Hits. Ab sofort ja bei uns noch mehr von euren Lieblingshits aus den 2000ern. Lady Gaga gleich Bad Romance. Und jetzt geht's entspannt rein mit den besten aktuellen Hits. Hier ist Michael Schulte, 5 a.m.
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0: Hier ist euer Hitradio RT1. Guten Morgen.
1: Guten Morgen.
0: Die RT1 Morgenshow am Dienstag. Und heute geht es bei uns um den ja wirklich alljährlichen Heizstreit. Was ist das? Ja, ganz einfach. Wer entscheidet, ob die Heizung aufgedreht wird oder nicht?
1: Mhm. Wir haben heute schon sehr mit Steffi aus Augsburg lachen müssen.
0: Ja.
1: Also das ist wirklich der Wahnsinn. Bei ihr zu Hause wird der Heizstreit next level geführt.
2: Ja, ich habe auch wohl hin und wieder die Heizung zu hoch gedreht oder vergessen, diese wieder runter zu regeln, sodass mein Mann auf diese tolle Idee kam, unsere Thermostate gegen digitale Thermostate auszutauschen. Und nun steuert er diese über seine App.
0: Mein Gott, ist das hart.
1: So, unterhalten wir Frauen natürlich zusammen. Und Melina aus Dasing hat sich sofort per WhatsApp gemeldet.
3: Also ich kann allen Frauen, die zu Hause frieren, wirklich eine Heizdecke für die Couch empfehlen. Und der Mann kann ja schlecht den Strom auch noch kappen.
0: Stimmt. Strom gibt's immer.
4: Nein, doch. Oh.

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0: Servus, schönen guten Morgen. Hier Morgen. Ist das Update aus dem RT1 Verkehrscenter. Nach wie vor dichter Verkehr, besonders im Stadtgebiet Augsburg auf der B17 Richtung Landsberg. Geblitzt wird auch unter anderem in der Lechhauser Straße, Ulrichsbrücke oder auch in Neuburg in der Grünauer Straße. Kommt gut an.
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0: für euren Morgen. Nico Santos war das mit Why Don't You Stay. Einen schönen Dienstag wünschen wir euch und wir haben jetzt noch mehr von euren Lieblingssongs aus den 2000ern. Und was soll man sagen, ihr feiert's.
1: Das ist echt gute Laune Musik. Ich finde, das sind richtig coole Songs. Das sind solche Banger dabei.
2: Richtig geil.
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0: Jawohl.
3: So ist es, danke euch. Und jetzt kommt ein Song, der gehört absolut zu den 2000ern mit dazu. Mhm. Und wir alle sind absolut textsicher, was den Refrain angeht. Und zwar ist das Shaggy mit Angel hier bei RT1.

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4: Viele haben jetzt dann doch mal ihren Grill abgedeckt und wetterfest gemacht. Es herbstelt, es ist ein kalter Start, teilweise auch neblig, danach aber ein freundlicher Sonne-Wolken-Mix mit 14 Grad Top-Temperatur.
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6: Mit Fabian Schütz. Guten Morgen. Der neue Bundesarbeitsminister kann ab heute durchstarten. Alexander Schweizer wird am Nachmittag vereidigt. Bayerns Ministerpräsident Markus Söder drängt bereits, dass er Reformen schnell vorantreiben soll. Ein Zurück auf Null gäbe es demnach nicht. Von Schweizer ist bekannt, dass er die Rentenreform zuletzt kritisiert hat. Er folgt auf Bärbel Baas, die unter anderem wegen dem Tod ihrer Stieftochter gestern überraschend zurückgetreten ist. Der Diesel-Deal mit Russland von US-Präsident Donald Trump sorgt in den USA und in Europa für Ärger. Trump hat ihn jetzt verteidigt und gesagt, dass so die Spritpreise wieder sinken werden. Er hatte Sanktionen teils aufgehoben, sodass Russland den Weltmarkt wieder mit Diesel beliefern kann. Kritik der EU hält US-Finanzminister Bessent für Heuchelei. Trotz Sanktionen hat Russland Öl und Gas von rund 20 Milliarden Euro nach Europa verkauft. Deutscher Wein wird dieses Jahr wahrscheinlich teurer, aber lecker. Wegen der Hitze im Sommer sind viele Weintrauben sehr klein. Die Ernte fällt laut ersten Prognosen so gering wie zuletzt vor 16 Jahren aus. Die Winzer rechnen aber mit einer Spitzenqualität.
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8: mit Markus Sampel. In Asbach-Bäumenheim werden die Pläne für die neue Schule allmählich konkreter. In der jüngsten Sitzung des Schulverbandes wurden Fassadengestaltung, Aula und Fachräume vorgestellt. Das alte Gebäude ist fast komplett abgerissen. Ein Teil der alten Steine wird laut AZ für den Neubau direkt wiederverwendet. Das schont die Umwelt. Unterricht findet übergangsweise in Containern statt. Die neue Schule soll in 3 Jahren fertig sein. Zugleich gibt es auch gute Nachrichten vom dortigen Hallenbad. Es soll schon im November wieder für alle öffnen.
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9: Aktuell wird geblitzt in Augsburg, in der Rumplerstraße zur B17, Lechhausestraße nach der Ulrichsbrücke einwärts, in Hochzoll die Peterhofstraße und in der Stadtmitte die Karlstraße. B25, Möttingen Richtung Harburg zwischen Skyline Park und Mindelheim steht bei Kirchdorf der Blitzeranhänger und in Neuburg in der Grünauer Straße wird auch kontrolliert.
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9: So langsam normalisiert sich wieder alles. Vorsicht trotzdem auf der A96 Lindau Richtung München. In der Abfahrt Landsberg West, also da, wo es zum großen Kreisverkehr runtergeht, steht ein schlecht sichtbares Pannenfahrzeug.
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9: Hallo, guten Morgen.
4: Guten Morgen.
9: Die anderen, die einen stecken im Nebelgrau, die anderen haben Sonne vor der Bürotür oder vor dem Bürofenster. Und die To-Do-Liste ist vielleicht noch lang bei euch. Aber ich sage euch eins, mit der richtigen Musik macht sogar Excel Spaß. Und das ist eine Leistung.
4: Jetzt aber, wir halten die Dienstagsmotivation ganz weit oben mit noch mehr Hits aus den 2000ern. Mhm. Wir geben gleich richtig Gas und zwar zusammen mit Sean Paul.
9: Und dazu immer die besten aktuellen Hits, so wie dieser hier. Entspannter Sound von Taylor Swift. I knew it, I knew you.
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3: So langsam aber sicher machen ganz viele den Balkon herbstfest. Ein bisschen was darf noch stehen bleiben, vielleicht sogar der Sonnenschirm, weil es gibt ja noch ein paar schöne Herbsttage. Aber man merkt es, es herbstelt. In der Früh ist es richtig frisch jetzt inzwischen. Teilweise ist auch noch Nebel unterwegs. Aber es wird ein schöner Dienstag heute. Ein Sonne-Wolken-Mix mit 14 Grad Top-Temperatur.
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4: Aktuell wird geblitzt in Augsburg in der Lechhauser Straße nach der Ulrichsbrücke. Einwärts Rumpnerstraße zur B17 und in der Karlstraße in der Stadtmitte. Außerdem noch Neuburg, Grünauer Straße.
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4: Der Verkehr hat sich normalisiert. Gute Fahrt.
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6: So, ihr Lieben, das durften wir doch heute Morgen machen. Oh yeah, das erste Mal in diesem Jahr Eiskratzen und es wird nicht das letzte Mal gewesen sein, das wissen wir. Aber das Gute ist, dass die Oktobersonne noch richtig Power hat. Von den 3 Grad in der Früh erwärmt es sich ganz schnell auf 15 Grad. Heute Abend kann es dann regnen.
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7: Mit Fabian Schütz. Guten Tag. Durch den Wechsel im Bundesarbeitsministerium hofft der CDU-Wirtschaftsrat auf Entspannung bei den festgefahrenen Verhandlungen. Am Nachmittag wird der frühere Ministerpräsident von Rheinland-Pfalz, Alexander Schweitzer, vereidigt. SPD-Chef Lars Klingbeil geht davon aus, dass trotz offener Fragen bei beispielsweise der Rentenreform SPD und Union die Reform jetzt gemeinsam angehen. Klingbeils Co-Chefin Bärbel Baas ist gestern überraschend zurückgetreten. Egal ob von Donauwörth nach Augsburg oder vom Augsburger Hauptbahnhof nach München, tausende Pendler atmen auf, die Bahn streicht keine Züge auf der vielbefahrenen Strecke. 5000 Unterschriften und Druck auch von Bayerns Verkehrsminister Christian Bernreiter haben die Bahn offenbar überzeugt. Die will bereits im Dezember auch mehr Fahrten ins europäische Ausland anbieten, darunter auch nach Wien oder Paris. Gut 40% der Auszubildenden in Deutschland sind schon mal Opfer von Gewalt oder Mobbing geworden. Das geht aus einer Umfrage der gesetzlichen Unfallversicherung hervor. Auch Studenten sind betroffen, da ist es mehr als jeder Fünfte. Die Umfrage hat aber auch positive Ergebnisse. 3/4 der Azubis fühlen sich nach ihrer Ausbildung top auf ihr Berufsleben vorbereitet. Bei den Studis sind es nur knapp halb so viele. In Frankreich müssen tonnenweise Lebensmittel aus den Kühlregalen von hunderten Supermärkten weggeschmissen werden. Cyberkriminelle haben dort bei mehreren großen Ketten die Kühlung gehackt und das Abtauprogramm gestartet. Teils kam es deshalb sogar zu Bränden, weil die Temperatur in den Kühltruhen an die 50 Grad erreichte. Wer dahinter steckt, ist noch unklar.
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6: Und die stehen bei euch in Dillingen in der Ziegelstraße. Neuburg wird in der Grünauer Straße geblitzt. Und wen habe ich jetzt dran? Hier ist Julia. Hi.
8: Guten Morgen, da ist der Wanner dran.
6: Hallo. Hi, Julia. Hi, guten Morgen. Was hast du für uns?
8: Ja, eine Blitzer und zwar an der Karlstraße. Steht er zum Stadttheater.
6: Super, ich danke dir fürs Melden.
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6: Ja, da schaut es soweit ganz gut aus. Ah, aber ein totes Tier haben wir auf der B16 zwischen Schwenningen und Tapfheim. Liegt mitten auf der Straße, da ein bisschen vorsichtig sein. Habt ihr noch etwas? Ihr könnt jederzeit durchklingeln oder WhatsAppen über die 08000 96 7 96 7. Vielen Dank euch und eine gute Weiterfahrt. Hi, guten Morgen, ihr Lieben. Ich bin's, Julia. Und wir müssen uns ein bisschen die Hände jetzt warm rubbeln. Ja, das erste Mal so richtig fresh in der Früh. Da kommt der 2000er von Madcon genau richtig. Beyoncé ist mit ihrem mega Pop-It Crazy in Love mit am Start. Und was zum Kuscheln mit dem Lieblingskollegen? Ich würd's machen und ihm auf die Pelle rücken. Hier ist für euch Teddy Swims mit Mr. Know-It-All. Schönen Dienstag.

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0: Hallo zusammen, sonnige Herbstgrüße von uns, Hit Radio RT1 und einem kleinen, aber feinen Hinhörer um 21:15.
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0: Ja, keine Fantasiesprache. Das, ihr Lieben, war norwegisch. Und ich persönlich vergesse auch immer wieder, dass die Jungs von Madcon aus Norwegen sind, ja. Weltberühmt, ja, mit ihren Wahnsinns-2000er. Die hört ihr ganz fresh und neu hier bei uns in der RT1-Playlist. Hier ist für euch der Flashback mit Glow.

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2: So, Ladies, wir tragen sie wieder, die gemusterten Strumpfhosen, die reicht auch noch. Ja, in der Früh einstellig, aber daraus wird noch schnell zweistellig. Die Oktobersonne, die steht gut im Saft. 15 Grad die Tagestopptemperatur. Am Abend kann's mal regnen.
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2: Geblitzt wird in Augsburg in der Karlstraße, Rumplerstraße Richtung B17, Lechhauser Straße nach der Ulrichsbrücke stadteinwärts. Außerdem noch bei euch in Dillingen, Ziegelstraße und Neuburg die Grünauer Straße.
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2: Auf den Straßen ist alles frei, wunderbar, kommt gut und sicher an und seht ihr dabei etwas 08.096.7. Danke euch und eine gute Weiterfahrt.
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16: Da rollt noch mal eine warme Welle auf uns zu. Das merken wir auch heute Nachmittag. 15 Grad die Tagestop-Temperatur. Die Oktobersonne ist da, spielt so ein bisschen mit ein paar Wolken am Himmel. Am Abend kann es regnen. Und bis einschließlich Donnerstag wird es sogar noch ein Ticken wärmer.
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17: Mit Fabian Schütz. Guten Tag. Kommt jetzt Schwung in die geplanten Reformen der Bundesregierung, vor allem bei Rente und Arbeit? Das hofft der CDU-Wirtschaftsrat durch den Wechsel im Arbeitsministerium. Ab Nachmittag ist dann Alexander Schweizer im Amt. Sein SPD-Chef Lars Klingbeil geht davon aus, dass trotz offener Fragen die Reformen jetzt gemeinsam in der Koalition angegangen werden. Klingbeils Co-Chefin Debbel Baas ist gestern überraschend zurückgetreten. Alles wird teurer. Die Inflation ist im September nochmal gestiegen. Höher war sie nur vor gut 3 Jahren. Schuld daran sind laut Statistischem Bundesamt die stark gestiegenen Energiepreise. Gerade im September mussten Autofahrer an Tankstellen Rekordpreise zahlen. Seit diesem Monat gilt aber der Tankrabatt. Droht Batteriehersteller Warta die komplette Zerschlagung? Das fürchten zumindest die Bürgermeister in Nördlingen und Ellwangen. Nördlingen schließt ja Ende des Monats, in Ellwangen soll es aber weitergehen. Allerdings ist demnach zu befürchten, dass langfristig viel Fachwissen ins Ausland abwandert. Immerhin, in Deutschland sind gut 800 Arbeitsplätze gesichert, seit ausländische Investoren den Bereich der Haushaltsbatterien übernommen haben. Teilzeitjob, Smartphone-Daddeln. Fast jeder dritte Erwachsene hängt in der Woche so lange am Smartphone, dass es schon als Teilzeitjob durchgehen könnte. Zu dem Ergebnis kommt jedenfalls eine Studie, die Smartphone-Sucht bei Erwachsenen untersucht hat. Gerade bei den 18- bis 29-Jährigen ist es fast jeder zweite, der mindestens 4 Stunden täglich am Smartphone hängt.
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16: Und da stehen ganz viele in Augsburg. Einmal Stadionstraße, Höhe Rosenau-Stadion Richtung B17, Karlstraße, Rumplerstraße Richtung B17, außerdem Lechhauser Straße nach der Ulrichsbrücke stadteinwärts und noch einer bei euch in Dillingen, da blitzen sie in der Ziegelstraße.
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16: Wir schauen auf die A96 Lindau Richtung München zwischen Memmingen Ost und Holzgünz. Ein Unfall, linke Spur ist blockiert, Gegenstände auf der Straße. Außerdem befinden sich in beiden Richtungen auch Personen auf der Fahrbahn. Bitte unbedingt vorsichtig sein. Habt ihr noch etwas? Ihr könnt jederzeit durchklingeln oder WhatsAppen. Das geht über die 08000 96 7 96 7. Vielen Dank euch und kommt gut und sicher an.
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16: Hallo, hallo zusammen, hier ist Julia und es regnet ja heute Abend. Oh, das Fitnessstudio muss leider ohne uns klarkommen. Wir kuscheln und wuscheln lieber zu den besten 2000ern. Ist gleich Jessie J für euch am Start mit Price Tag. Noch Taylor Swift, Maroon 5 und jetzt zum Einkuscheln Duftkerze anmachen. Oh ja, da freut sich der Lieblingskollege. Hier zu euch Alex Warren mit Fever Dream.

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0: Jessie J, du heißes Teil. Ja, mit einem 2000er, der kribbelt sofort im Bauch. Price Tag, ganz fresh. In eurer RT1 Playlist sind wir sehr in love, auch mit The Bowser. Da hatten wir schon unsere erste Sommerromanze. Aber Jungs, mal kurz der Zeigefinger von Mami Julia, sind gerade auf großer Europatour und machen keinen Stopp bei uns, nicht mal bei den Nachbarn in München. Da müssen wir uns nochmal unterhalten. Immerhin for free, jetzt in eurer RT1 Playlist. Hier sind für euch The Bowser mit Magnetic. Viel Spaß an eurem Dienstag.
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13: Mit Alexander Wohlrab. 2 Tage ist das Donauwörther Oktoberfest, das nächstes Wochenende ja weitergeht. Nun her, es sollten also alle wieder nüchtern sein. Vor allem 2 Herren, die am ersten Wochenende negativ auffielen. Ein 43-Jähriger musste am Freitagabend aus dem Zelt herausgetragen werden und wurde draußen der Polizei übergeben. Das fand er nicht so toll und schlug und trat nach den Beamten. Er hatte stattliche 2,3 Promille intus. In der Nacht auf Sonntag wollte dann ein 28-Jähriger partout nicht das Gelände verlassen. Auch er wurde gegenüber der Polizei handgreiflich und brachte es auf knapp 2 Promille.
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15: Mein persönlicher Schweinehund gewinnt ja immer. Immer, immer, immer. Heute Abend, wenn es regnet, brauche ich mal kein schlechtes Gewissen zu haben. Schön couchen. Bis dahin Sonnenschein und eine ja schon fast Altweibersommerluft genießen. Die Tagestoptemperatur liegt bei 15 Grad.
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1: Geblitzt wird in Augsburg, Stadionstraße Höhe Rosenau-Stadion Richtung B17, Karlstraße, Rumplerstraße Richtung B17, Lechhauser Straße nach der Ulrichsbrücke stadteinwärts. Und wen habe ich jetzt dran? Hier ist Julia, hi.
2: Ja, grüß dich, das ist der Lieblingsbrummifahrer, der Michi, servus.
1: Hallo Michi, servus, was hast du für uns?
2: Ich habe den aktuellen Blitzer und zwar in Kaufbeuren, stadtauswärts auf der Kemptener Straße, wird aus einem dunkelgrauen Caddy herausgeblitzt, hier gilt 50.
1: Alles klar, Michi, vielen Dank dir fürs Melden.
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1: Da sind wir schnell durch, es ist nämlich alles frei. Habt ihr noch etwas? 08.096.7. Vielen Dank euch und eine gute Weiterfahrt.

0: schönen herbstlichen Dienstag mit uns, Hitradio RT1. Und jetzt sprießt es wieder überall die Pilze. Ich habe eine sehr gute Mama-Freundin, die ist ausgebildete Pilzführerin. Also sie weiß ganz genau, welche man picken kann, ohne sich dabei den Magen zu verderben. Ich würde mich da niemals dran trauen. Und sagen wir so, wir von Hitradio RT1, unser genial verrücktes Team, hat nochmal einen ganz besonderen Blick auf dieses besondere Herbstprodukt geworfen.
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2: P wie Pilze.
1: Die gedeihen jetzt in Wald und Wiese zahlreicher als noch im Sommer in den siffigen Freibadumkleiden und sie tragen so schimpfworttauglich schöne Namen wie flockenstieliger Hexenröhrling oder gemeiner Schildborstling. Doch Vorsicht, nicht jeder Pilz ist zum Verzehr geeignet. Während manche einfach nur widerlich schmecken, machen andere einen tot und wieder ganz andere können dafür sorgen, dass man in tiefen Einklang mit der Natur gerät oder aber plötzlich Farben hören kann, während man sein Inneres nach außen stülpt. Letzter

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1: Oh, es ist schon so verdächtig dunkel geworden am Himmel, aber Stand jetzt ist es weitestgehend trocken. Der Regen kommt erst heute Abend. Bis dahin immerhin eine Tagestopptemperatur von 15 Grad.
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2: Mit Fabian Schütz. Guten Tag. Er ist noch nicht mal im Amt, da setzt Bundeskanzler Friedrich Merz den künftigen Bundesarbeitsminister schon unter Druck. Beim heutigen Arbeitgebertag sagte Merz, Alexander Schweizer muss morgen, wenn er das erste Mal im Kabinett ist, sofort loslegen. Gesetzesvorschläge gibt es demnach schon seit Juni. Damit kritisiert er auch nochmal indirekt die gestern zurückgetretene Ex-Arbeitsministerin Bärbel Baas. Sie war auch wegen der ständigen Angriffe aus der Union zurückgetreten. Schneller von München nach Hamburg und auch für den Kurzurlaub nach Wien oder Paris. Die Bahn setzt auf mehr Fernverbindungen ab Dezember und hat jetzt auch die geplanten Zugstreichungen zwischen Augsburg und München zurückgenommen, die auch Donauwörther-Pendler hart getroffen hätten. Tausende hatten dafür eine Petition unterschrieben. Auch parteiübergreifend gab es Widerstand aus der Politik gegen die Streichung von Zügen. Der Dieseldeal mit Russland von US-Präsident Donald Trump sorgt in den USA und Europa für Ärger. Trump hat ihn jetzt verteidigt und gesagt, dass so die Spritpreise wieder sinken. Er hatte Sanktionen teils aufgehoben, damit Russland den Weltmarkt wieder mit Diesel beliefern kann. Kritik der EU hält US-Finanzminister Bessent für Heuchelei. Europa habe trotz Sanktionen für 20 Milliarden Euro Öl und Gas von Russland gekauft. Urlauber können sich in Rom mit Golfkarts zu den Sehenswürdigkeiten fahren lassen, doch das ärgert die Stadt. Inzwischen flitzen hunderte der Karts durch die volle Stadt. Bei einer Kontrolle der Polizei wurden so 38.000 Euro an Bußgeldern eingenommen. Teils hatten die Fahrer nicht mal einen Führerschein.
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1: Und die stehen in Augsburg, Stadionstraße, Höhe Rosenau-Stadion Richtung B17, Karlstraße, Rumplerstraße Richtung B17, dann noch Dillingen, Ziegelstraße und zwischen Skyline Park und Mindelheim Höhe Kirchdorf ein Blitzeranhänger.
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1: Na, wir schauen mal auf die A9 Nürnberg Richtung Münchens. Vorsicht in beiden Richtungen zwischen Denkendorf. Da befinden sich Personen auf der Straße und auch eine ungesicherte Unfallstelle. Außerdem A7 Füssenreute Richtung Ulm zwischen Memmingen Süd und dem Kreuz Memmingen. Da liegt ein Karton auf der Fahrbahn. Ganz sicher kein Paket von unserem RT1-Spiel Pakete oder Knete. Ich schwöre. Habt ihr noch etwas? Ihr könnt jederzeit durchklingeln oder WhatsAppen. Das geht über die 08000 96 7 96 7. Vielen Dank euch und kommt gut und sicher an.
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1: In der wohlverdienten Mittagspause, die nutzen, um vielleicht das Wochenenddate kurz auszuführen. Wir Ladies können dann nochmal schnell im Auto den Lippenstift nachziehen und laut aufdrehen, ja, gegen den hohen Puls. Wir haben DJ Goja mit Michiko für euch am Start. The Calling, geiler 2000er. Und ein bisschen Love is in the Air mit Michael Schulte. Hier ist für euch 5 a.m.

0: Hallo zusammen, wir sind Hit Radio RT1 und gemeinsam mit euch feiern wir ja schon seit gestern das Comeback der 2000er hier bei uns. Und wir haben jede Menge eurer absoluten Lieblingssongs am Start aus dieser ganz besonderen Zeit. Gleich aus einem, wie ich persönlich finde, schönsten Weihnachtsfilme aller Zeiten. Tatsächlich Liebe gibt's gleich Rock Pop von The Calling, Wherever You Will Go. Davor freuen wir uns über diese Einzigartigkeit, die wir hier in Augsburg und der Region haben. Und vor allem, wenn sich die Touris entlarven und große Augen machen, weil sie kein Wort verstanden haben.
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9: Eins muss man dem grauen Himmel lassen. Jetzt kommen die bereits bunt gefärbten Blätter besonders gut raus. Und wir freuen uns über eine durchaus akzeptable Tagestop-Temperatur von 15 Grad. Heute Abend kann es dann nass werden.
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9: Wir schauen nach Augsburg. Da wird in der Stadionstraße Höhe-Rosenau-Stadion Richtung B17 geblitzt. Dann in der Karlstraße, in Dillingen in der Ziegelstraße und bei euch in Tapfheim, Dillinger Straße. Hier steht ein Blitzeranhänger.
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9: Auf der A96 München Richtung Lindau wird zwischen Stetten und dem Kohlbergtunnel gebaut. Deshalb hier so ein bisschen Stop and Go. Da dürftet ihr aber in so 10 Minuten durch sein. Habt ihr noch etwas? Schickt gerne WhatsApp rein oder ruft an. Wir freuen uns. Das ist die Nummer 08000 96 7 96 7. Danke euch und eine gute Weiterfahrt.
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0: Willkommen, wir sind's, Hitradio RT1 und heute Morgen war es soweit, das erste Mal so richtig kratzen, das durfte ich auch. Es war brutal grallt bei nur 2 Grad. Ist ja jetzt auch die spannende Zeit gekommen. Zu Hause fangen die berühmt-berüchtigten Diskussionen an. Wer bestimmt über die Heizung? Könnte man ja einfach aufdrehen, oder? Naja, ist wohl doch nicht so einfach, wie Rolf und Ramona aus eurer RT1 Morgenshow festgestellt haben.
1: RT1-Hörerin Steffi, aus Göggingen kommt sie, hat das gemacht. Und dann ist was passiert. Steffi, erzähl.
2: Ja, ich habe auch wohl hin und wieder die Heizung zu hoch gedreht oder vergessen, diese wieder runter zu regeln, sodass mein Mann auf diese tolle Idee kam, unsere Thermostate gegen digitale Thermostate auszutauschen. Und nun steuert er diese über seine App.
3: Freunde, das ist Heizungsstreit auf Profi-Niveau. Da wird
1: das
3: ja nichts mehr dem Zufall
1: noch
3: überlassen.
1: Nie gehört.
0: Also das ist wirklich heftig. Ein ganz neues Limit. Ist ja fast so schlimm wie bei uns im RT1-Team. Fenster auf oder Fenster zu. Ja, da geht's auch schon mal heiß her bei uns. Eine wundervolle Jahreszeit beginnt. Und wir von RT1 begleiten euch. Wir sind für euch Temper City mit Serverware.

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20: Also wir lassen uns jetzt gar nicht von den vielen Wolken aus der Ruhe bringen. Ich habe das RT1-Wetterradar für euch gecheckt. Noch ist alles trocken und das bleibt es Stand jetzt auch bis heute Abend sogar. Dann erst kann es nass werden. Bis dahin immerhin 15 Grad die Tagestoptemperatur.
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21: Mit Fabian Schütz. Guten Tag. Sobald Alexander Schweizer neuer Bundesarbeitsminister ist, soll er auch schon loslegen. Bundeskanzler Friedrich Merz erwartet Ergebnisse. Das hat er heute beim Arbeitgebertag betont und sich beschwert, dass Gesetzentwürfe schon seit Juni im Arbeitsministerium liegen. Schweizer wird heute Nachmittag vereidigt und nimmt morgen Vormittag erstmals in einer Kabinettssitzung teil. Vorgängerin Bärbel Baas ist gestern überraschend zurückgetreten. So teuer wie im September war es zuletzt vor 3 Jahren. Die Inflation hat nochmal kräftig angezogen. Laut Statistischem Bundesamt liegt sie bei über 3%. Das vor allem wegen der gestiegenen Energiepreise. Gerade im September mussten Autofahrer an Tankstellen Rekordpreise zahlen. Seit diesem Monat gilt ja der Tankrabatt.

0: droht Batteriehersteller Warta die komplette Zerschlagung. Das fürchten zumindest die Bürgermeister in Nördlingen und Ellwangen. Nördlingen schließt sein Werk ja Ende des Monats. In Ellwangen soll es aber weitergehen. Allerdings ist demnach zu befürchten, dass langfristig viel Fachwissen ins Ausland abwandert. Immerhin, in Deutschland sind gut 800 Arbeitsplätze gesichert, seitdem ausländische Investoren den Bereich der Haushaltsbatterien übernommen haben. Das erste Mal seit dann fast 40 Jahren will die Formel 1 wieder in Afrika-Rennen fahren, und zwar in Ruanda. Nur, die Strecke gibt es noch gar nicht. Die soll in den nächsten Jahren erstmal gebaut werden. Ruanda versucht sportlich immer mehr und mehr in den Fokus zu rücken und hat letztes Jahr beispielsweise auch die Straßenrad-WM ausgetragen. Mehr als 100 Millionen Fans verfolgen in Afrika die Motorsportserie.
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2: Und die stehen unter anderem in Augsburg in der Stadionstraße, Höhe-Rosenau-Stadion Richtung B17, Karlstraße, Dillingen, die Ziegelstraße und zwischen Skyline Park und Mindelheim, Höhe Kirchdorf, ein Blitzeranhänger.
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2: Wir starten mit der A9 München Richtung Nürnberg zwischen Dreikolledau und Langenbruck. Da steht ein kaputtes Auto und es liegen Reifenteile auf der Straße. Dann B2 Augsburg-Donauwörth zwischen Langweid-Nord und Bieberbach steht ein kaputter LKW, blockiert die rechte Spur und Personen befinden sich auch noch auf der Straße. Und dann habt ihr noch so ein bisschen Stop and Go auf der A96 München Richtung Lindau zwischen Stetten und dem Kohlbergtunnel. Da wird gerade gebaut. Habt ihr noch etwas? Ihr könnt jederzeit durchklingeln unter der 08000 96.7. Vielen Dank euch und kommt gut und sicher an. Hallo, hallo zusammen, hier ist die Julia. Schön, dass ihr mit dabei seid. Und die Gerüchteküche brodelt um Megastar Rihanna. Die hat mal eben so einem exklusiven Interview verraten: Mensch, da liegen 170 fertige Songs in meiner Nachttischschublade. Ja, Rihanna, hau sie doch mal rauf. Ja, unsere RT1-Playlist möchte gefüllt werden. Wird sie gleich mit dem Mega-2000er von Dear Diamonds. Und davor entspannter Pop von Martin Garrix. Hier ist Repeated. Stay.

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0: Das war wirklich ein 2000er. Das klingt eher wie ein Popsong für die Ewigkeit. Diamonds von Rihanna hier bei Hitradio RT1 und gemeinsam mit Edeka Seng haben wir richtig Bock mit euch zu zocken.
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0: Yes, Mareike aus Neuburg will mit uns spielen. Ich freue mich sehr auf dich, Mareike. Und ich fackel auch gar nicht lange rum. Nimm ein Paket, dessen Inhalt du nicht kennst. Da kann wirklich alles drin sein. Ein iPad, ein Profi-Airfryer, aber eben auch der Klopömpel oder Flohsamenschalen. Oder du gehst auf Nummer sicher und nimmst die Knete, die ich dir gleich anbiete. Die hast du safe. Dafür lässt du das Paket bei uns liegen. Mareike, bist du ready?
2: Ich bin bereit.
0: Alright, dann starten wir mal. Was möchtest du? Pakete oder Knete?
2: Pakete.
0: Wir haben hier ganz viele. Wir haben ganz große, wir haben so rechteckige, kleine, aber feine. Hör mal. Oh mein Gott, das ist richtig schwer. Damit habe ich jetzt selber nicht gerechnet. Quadratisch, praktisch, gut. Was hältst du von diesem Paket?
2: Ja, dann nehmen wir das. Das hört sich doch gut an.
0: Ich hätte aber auch hier 50 Euro für dich liegen.
2: Nein, ich nehme das Paket.
0: Ich kann gar nicht sagen, was da drin ist, aber es ist wirklich schwer. Sagen wir mal so, ich bin ja auch in Zockerlaune. Ich gebe dir 100 Euro und dafür lässt du das Paket bei uns.
2: Nein, ich will das Paket.
0: Ganz sicher?
2: 100, ganz sicher.
0: 150? Oder Paket?
2: Nein, ich nehme auf jeden Fall das Paket.
0: Dann machen wir es jetzt auf, Mareike. Bist du bereit?
2: Ich bin bereit.
0: Okay, geil. Ich auch. Ich bin super neugierig. Es ist wie ein Weihnachten. Jeden Tag Weihnachten bei uns.
2: Ja, es ist aufregend.
0: Geil. Ich mach's jetzt auch. Warte. Okay. Mareike.
2: Ich glaube, ich würde es gar nicht wissen.
0: Ich auch nicht. Lass es mich dir kurz erklären, okay? Es ist, ich muss es etwas selber lesen. Pass auf, du bekommst eine Limited Edition. Das ist ja eigentlich sehr attraktiv. Das kriegt man so nicht im Supermarkt, ja? Knoblauchsoße.
2: Ach du Scheiße, ja, das ist super.
0: Mareike, es ist so stark. Vor allem, weil du es so locker nimmst. Ganz, ganz prima. Heißt für euch, ihr Lieben, wer von euch hat Bock, mit uns zu zocken? Die nächste Chance, die habt ihr schon heute um 16 Uhr bei Claudia aus dem RT1 Nachmittagsteam.
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10: Mit Alexander Wohlrab. Platz 57 und die Note 2,96, das klingt erstmal nicht nach guten Nachrichten. Und doch liegt der Landkreis Donau-Ries in einem aktuellen Ranking zu den Themen Demografie, Wirtschaft, Bildung und soziale Bedingungen damit durchaus gut im vorderen Bereich. Bewertet wurden nämlich alle 400 Landkreise und kreisfreien Städte in Deutschland. Während unsere Region beim Thema Überalterung und Bildung eher nicht so gut abschnitt, sieht es wirtschaftlich deutlich besser aus. Hier stehen wir auf Platz 25 deutschlandweit. Auf Platz 1 der Studie landete übrigens der Landkreis Unterallgäu.
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11: Ich versuche ja immer mal wieder ein bisschen hipper und fresher zu wirken, deshalb käme jetzt so ein Pumpkin Spice Latte doch mega gut, oder? Wo es so grau und trüb draußen ist. Immerhin noch trocken und angenehm. 15 Grad die Tagestopptemperatur. Heute Abend kommt dann der Regen.
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0: Geblitzt wird bei euch in Augsburg in der Jakoberstraße stadteinwärts. Dann haben wir noch Stadionstraße Höhe Rosenau-Stadion. Da wird Richtung B17 geblitzt in der Karlstraße und noch Tapfheim-Dillinger Straße. Hier steht ein Blitzeranhänger.
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0: Wir schauen auf die B2 Augsburg-Donauwörth zwischen Langenwald-Nord und Bieberbach. Da steht ein kaputtes Auto, blockiert die rechte Spur und es befinden sich auch noch Personen auf der Straße. Das ist gefährlich. Bitte, bitte aufpassen. Habt ihr noch etwas? Ihr könnt WhatsAppen, anrufen. Wir nehmen alles und freuen uns. Das ist die Nummer 08000 96 7 96 7. Vielen Dank euch und eine sichere Weiterfahrt.

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17: Viele, viele Wolken. Ab und zu blitzt die Sonne kurz durch. Ein kleines Regenrisiko haben wir auch. Top-Temperatur 14 Grad.
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19: Mit Sophia Schuhen. Guten Tag. Bundeskanzler Friedrich Merz will beim Thema Reformen jetzt keine Zeit verlieren. In seiner Rede beim Arbeitgebertag in Berlin betonte er, dass der Fokus auf den sozialen Systemen liegen soll, damit sich vor allem junge Menschen wieder sicherer fühlen. Gleichzeitig will er Ergebnisse vom neuen Bundesarbeitsminister Alexander Schweizer sehen und fordert, dass der die geplanten Reformen schnell umsetzt. Entwarnung am Flughafen in Nürnberg. Nach einem möglichen Notfall in einem Flieger aus Griechenland besteht laut der zuständigen Polizei keine Gefahr. Demnach geht's den Passagieren und der Crew gut. Der Airport wurde am Vormittag sicherheitshalber abgeriegelt. Eurofighter des taktischen Luftwaffengeschwaders aus Neuburg waren im Einsatz, um die Maschine zu begleiten. Die Ermittlungen zu den Hintergründen laufen. Lebkuchen ist in Deutschland letztes Jahr weniger gebacken worden. Insgesamt ist die Produktion laut dem Statistischen Bundesamt auf knapp 73.000 Tonnen gesunken, so wenig wie in den letzten 7 Jahren nicht. Letztes Jahr gingen rund 20.000 Tonnen Lebkuchen ins Ausland, vor allem nach Österreich, Brasilien und Australien.
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21: mit Markus Sampel. In Donauwörth hat der Bau des neuen Kindergartens Schneegarten mit dem Spatenstich jetzt offiziell begonnen. Im neuen Haus soll Platz für über

0: 200 Kinder sein. Für Oberbürgermeister Jürgen Soré ist es ein wichtiges Projekt.
1: Weil es einfach die Investition in die Zukunft unserer Stadtgesellschaft ist. Für die Kinder, die brauchen einfach eine moderne, heute zeitgemäße Einrichtung, wo sie aufwachsen können, wo sie gut betreut sind. Und deswegen gibt es eigentlich nichts Schöneres, als so ein Projekt auf den Weg zu bringen.
0: Der Neubau soll Mitte 2028 fertig sein.
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3: Die drei neuesten Blitzer für euch. Augsburg-Jakoberstraße stadteinwärts, Augsburg-Stadionstraße Höhe Rosenau-Stadion Richtung B17 und Augsburg-Karlstraße.
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3: Ihr kommt aktuell ganz entspannt durch, wenn ihr noch was entdeckt. Staus und Blitzer an die 08000 96 7 96 7. Gute und sichere Fahrt.
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3: Wunderschönen Dienstagnachmittag. Cool, dass ihr dabei seid. Die Sonne schwächelt ein bisschen heute, aber die gute Laune und der Sonnensound kommen von uns, beziehungsweise gleich von Dante Thomas, so ein richtig geiler 2000er. Miss California, zum Reinlegen gut ist der. Bei ihm waren auch immer Bauchmuskeln sehr wichtig. Mhm. Und jetzt DJ Kygo, Save My Love.
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0: Ihr habt euch mehr 2000er gewünscht und ihr kriegt sie natürlich. Hitradio RT1 ab jetzt mit noch mehr von euren Lieblingshits. Andi aus Augsburg, du feierst es auch total.
1: Die 2000er ist natürlich Musik, die gefällt mir sehr gut. Pink, Red Hot, Chili Peppers und so weiter und so weiter. Es ist Musik, die ist natürlich mega. Ich hoffe, ihr macht es immer weiter so und eure Musik ist und bleibt die Nummer 1 für mich.
0: Ja, mega, danke Andi. Und 2000er ist natürlich auch ein richtig geiler R&B und da wartet schon die nächste Perle auf euch jetzt. Keri Hilson, I Like. Absolute Legende, dieser Beat. Einfach nur geil. Noch mehr 2000er für euch bei Hitradio RT1.

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8: Es hat ganz schön zugezogen, viele, viele Wolken. So südlich von Augsburg sind auch ein paar Regenschauer unterwegs Richtung Unterallgäu. Ansonsten die Temperaturen relativ mild, Top-Temperatur 14 Grad.
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8: Die drei neuesten Blitzer für euch. Augsburg-Jakoberstraße stadteinwärts, Augsburg-Stadionstraße Höhe Rosenau-Stadion Richtung B17 und zwischen Skyline Park und Mindelheim Höhe Kirchdorf Blitzeranhänger.
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8: Staus und Blitzer an die 08000 96 7 96 7, wenn ihr noch was entdeckt. Dankeschön und gute und sichere Fahrt.
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0: Schönen Dienstagnachmittag. Hier ist Hitradio RT1. 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
12: Viele, viele Wolken, ein bisschen Regen gibt's auch. Jetzt sind aktuell so ein paar Schauer unterwegs, so Richtung Unterallgäu, kommen dann aber auch nach Augsburg und auch rauf an die Donau. Das wird jetzt aber auch kein fieser Dauerregen. Top-Temperatur 14 Grad.
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13: Mit Sophia Schuhn, guten Tag. Der frühere Ministerpräsident von Rheinland-Pfalz, Alexander Schweizer, tritt heute seinen neuen Job als Bundesarbeitsminister an. Schon jetzt hat er sich einiges auf die To-Do-Liste geschrieben.
14: Ich glaube, dass diese Demokratie umkämpfter ist als jemals zuvor und dass ein starker Sozialstaat, der Orientierung gibt, Halt gibt, auch Heimat gibt, auch etwas ist, was diese Demokratie insgesamt stärkt. Und so ein bisschen Rheinland-Pfalz in Berlin kann auch nicht schaden. Wir wissen auch, wie man ordentlich miteinander umgeht.
13: Schweizer soll heute vereidigt werden. Er übernimmt den Posten nach dem überraschenden Rücktritt von SPD-Co-Chefin Bärbel Baas. Blaulicht und laute Polizeisirenen heute in Aichach. Die Polizei ist am Mittag in Oberbernbach zum Großeinsatz angerückt. Eine jugendliche Person befand sich in einer psychischen Krise. Sie ist inzwischen im Krankenhaus. Eine Gefahr für die Bevölkerung bestand laut einem Sprecher nicht. Urlauber können sich in Rom mit Golfkarts zu den Sehenswürdigkeiten fahren lassen. Der Stadt gefällt das aber gar nicht. Inzwischen flitzen hunderte Golfkarts durch die eh schon volle Stadt. Bei einer Kontrolle der Polizei wurden so 38.000 Euro an Bußgeldern eingenommen. Teils hatten die Fahrer nicht mal einen Führerschein.
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15: Mit Markus Sampel. In Lauingen haben heute Morgen viele Menschen auf ihren Frühstückskaffee verzichten müssen.

0: Ab kurz nach 7 Uhr saßen schätzungsweise 450 Haushalte im Westen der Stadt ohne Strom buchstäblich im Dunkeln. Laut LVN hatte ein Kabelschaden an einer Mittelspannungsleitung zu einem großen Stromausfall geführt. Durch Umschaltungen waren erste Haushalte schon nach einer guten Viertelstunde wieder am Netz. Die letzten betroffenen Haushalte hatten nach knapp 2 Stunden wieder Strom. Aktuell laufen im Hintergrund noch die Reparaturarbeiten.
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2: Die 3 neuesten Blitzer für euch. Augsburg, Jakoberstraße stadteinwärts, zwischen Skyline Park und Mindelheim Höhe Kirchdorf und Tapfheim Dillinger Straße.
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2: Es gibt Behinderungen auf der Umgehungsstraße Königsbrunn. Es staut sich wegen der Baustelle an der Anschlussstelle Königsbrunn Süd auf die B17. Ihr braucht ca. 10 Minuten länger aktuell. Staus und Blitzer, wenn ihr noch was entdeckt, an die 08000 96 7 96 7. Gute und sichere Fahrt.
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2: Wunderschönen Dienstagnachmittag. Merkt ihr auch, dass sich euer Körper auf den Winter vorbereiten will? Ich habe heute schon Schokoriegel gebraucht. Die Kollegin, die nie einen isst, hat sich auch gerade eingenommen. Wir können auch nichts gegen die Biologie, oder? Gönnt euch und wir gönnen euch richtig geile Musik. Ein 1A2000er gleich für euch. Hier hast Replay mit dabei und das ist wunderschöner Indie-Rock. So ein bisschen melancholisch, aber dann auch mit Go und vor allem ein Refrain, der nie wieder aus dem Ohr geht. Viel Spaß mit Tempest City und Self-Aware, die besten aktuellen Hits bei RT1.

0: Replay. Ihr hört Hitradio RT1 am Dienstagnachmittag. Und diesen Herbst waren wir ja unendlich lang sonnenverwöhnt. Jetzt plötzlich wieder neu im Team. Nebel. Beim Autofahren super anstrengend und nervig. Ich find's oft ganz romantisch, so Weichzeichner der Natur, ja, natürlicher Insta-Filter. Und Kinder haben wieder eine ganz andere Sicht drauf.
1: Das ist ein bisschen witzig, weil man da auch sich ein bisschen unsichtbar machen kann.
0: Super süß. Und wir haben den perfekten Hit dazu.
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6: Viele dichte Wolken, Top-Temperatur 14 Grad und es kann auch immer mal wieder ein bisschen regnen heute.
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6: Die drei neuesten Blitzer für euch. Augsburg-Jakoberstraße stadteinwärts zwischen Skyline Park und Mindelheim-Höhe Kirchdorf. Blitzeranhänger und Tapfheim-Dillinger Straße.
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6: Umgehungsstraße Königsbrunn, hier staut sich wegen der Baustelle an der Anschlussstelle Königsbrunn Süd auf die B17. Ihr braucht ca. 10 Minuten länger aktuell. Staus und Blitzer an die 08000 96 7 96 7. Gute und sichere Fahrt euch!

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0: Schönen Dienstagnachmittag. Ihr hört Hitradio RT1 und heute früh war es bei mir jetzt auch soweit. Erst Scheibe frei kratzen am Auto und dann viel zu viel Feuchtigkeit drin und eine Fahrt zur Arbeit im Blindflug. Mein ganz persönlicher Horror.
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9: Morgen habt ihr wieder bessere Chancen auf Sonne. Heute sehr bewölkt. Wirklich dicke, fette Wolken. Teilweise bringen die auch ein bisschen Regen. Immerhin ist es nicht zu kalt. Top-Temperatur 14 Grad.
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10: Mit Sophia Schuhen. Guten Tag. Die CDU will bei der Ministerpräsidentenwahl in Sachsen-Anhalt im Dezember den Raum verlassen, wenn sich AfD-Politiker Sigmund Ulrich für den Posten aufstellen lässt. Der Vorstand der CDU-Landesfraktion will so dem Verdacht aus dem Weg gehen, dass es aus den eigenen Reihen Stimmen für einen AfD-Ministerpräsidenten gibt. Die Blamage bei der Wahl des Landtagspräsidenten in Sachsen-Anhalt sitzt bei der CDU immer noch tief. Mehrere CDU-Abgeordnete sollen für den AfD-Politiker Tobias Rausch gestimmt haben. Der neue Bundesarbeitsminister Alexander Schweizer tritt heute seinen neuen Job an. Er will unter anderem die Sozialreform schnell voranbringen und sich um die Zukunft der Alterssicherung kümmern. Schweizer übernimmt den Posten nach dem überraschenden Rücktritt von SPD-Co-Chefin Bärbel Baas. Ein kaputtes Funkgerät in einem Flugzeug von Korfu nach Nürnberg könnte den Alarm für eine Entführung ausgelöst haben. Davon gehen die Ermittler aktuell aus. Der Flieger hatte einen entsprechenden Notfallcode gesendet. Daraufhin stiegen Eurofighter aus Neuburg auf und begleiteten ihn. Der Flughafen in Nürnberg wurde am Mittag abgeriegelt. Passagieren und Piloten geht's aber gut, sodass die Polizei schnell Entwarnung geben konnte.
11: Nordschwaben aktuell mit Markus Sampel. In Donauwörth hat der Bau des neuen Kindergartens Schneegarten mit dem Spatenstich jetzt offiziell begonnen. Im neuen Haus soll Platz für über 200 Kinder sein. Für Oberbürgermeister Jürgen Soré ist es ein wichtiges Projekt.
12: Weil es einfach die Investition in die Zukunft unserer Stadtgesellschaft ist. Für die Kinder, die brauchen einfach eine moderne, heute zeitgemäße Einrichtung, wo sie aufwachsen können, wo sie gut betreut sind. Und deswegen gibt es eigentlich nichts Schöneres, als so ein Projekt auf den Weg zu bringen.
11: Der Neubau soll Mitte 2028 fertig sein.
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9: Die drei neuesten Blitzer für euch. Augsburg-Jakoberstraße stadteinwärts, zwischen Skyline-Park und Mindelheim-Höhe Kirchdorf und Tapfheim-Dillinger Straße. Blitzeranhänger.
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9: Umgehungsstraße Königsbrunn. Hier staut sich's wegen der Baustelle an der Anschlussstelle Königsbrunn Süd auf die B17. Aktuell braucht ihr ca. 10 Minuten länger. Staus und Blitzer an die 08000.

0: 96.7, 96.7. Gute Fahrt.
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0: Schönen Dienstagnachmittag, kurz nach 16 Uhr. Das heißt, wir spielen eine neue Runde Pakete oder Knete mit Edeka Seng. Mareike aus Neuburg hat heute Mittag gezockt und sich fürs Paket entschieden. Da war ein Liter Knoblauchsoße drin.
3: Ach du Scheiße, ja, das ist super.
0: Es hätte aber auch das neueste iPhone sein können. Wer zockt jetzt mit mir? Pakete oder Knete ruft jetzt an 08000 96 7 96 7. Ich freue mich schon.

0: Jetzt geht's. Zusammen mit Edeka Song zocken wir mit euch.
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0: Geht ihr auf Nummer sicher oder nehmt ihr direkt das Geld? Oder entscheidet ihr euch für eins unserer Pakete, ohne zu wissen, was drin ist? Wir spielen mit Lena aus Königsbrunn. Lena, bist du bereit?
3: Ich bin bereit.
0: Ich gehe mal kurz dein Paket holen, Lena. Es ist nämlich ein bisschen zu groß, als dass ich es jetzt hier so direkt vor mir liegen habe. Moment.
3: Oh.
0: Also, das ist ein Riesenbrocken. Es ist richtig schwer, wenn ich es hochhebe. Ich schüttel's mal für dich, okay? Sehr dumpf. Es ist wirklich schwer. Ich stell's beiseite. Kann irgendwie alles drin sein? Könnte ein Sack Katzenstreu sein?
3: Ja.
0: Aber auch irgendein geiler Airfryer oder sowas? Ich weiß es natürlich nicht.
3: Spannend, ja.
0: Würde dir jetzt mal 50 Euro bieten, dafür, dass du es nicht nimmst.
3: Nee.
0: Nee?
3: Da bin ich eher für das Paket.
0: Sagen wir mal 70?
3: Nee, ich glaube auch nicht.
0: Weil wenn jetzt ein Sack Blumenerde drin ist, dann hättest du natürlich ein Mordsgeschäft gemacht, gell?
3: Bestimmt, aber dann habe ich wenigstens ein Weihnachtsgeschenk für die Mama. Das passt auch.
0: Wie schaut's mit 80 Euro aus, Lena?
3: Nee, da gehe ich auch nicht mit.

0: 50?
1: Nee.
0: Komm, mach mal 100.
1: Ich poker. Nee, auch keine 100. Da.
0: Dann machen wir es jetzt auf, Lena, oder?
1: Ja, gerne.
0: Oho! Oh mein Gott. Wenn das drin ist, was ich jetzt sehe, dann habe ich gar nicht so schlecht geraten vorher. Isst du gerne?
1: Immer.
0: Da ist eine riesen Heißluftfritteuse drin mit zwei Schubladen. Tefal Dual Easy Fry. Und da kannst du dir links die Currywurst brutzeln und rechts die Pommes. Ah, es sieht großartig aus.
1: Wie cool. Mega. Ich plane eh auszuziehen, dann kann dem Auszug ja nichts mehr im Weg stehen.
0: Herzlichen Glückwunsch.
1: Ja, cool. Vielen Dank, da freue ich mich.
0: Und die nächste Chance für euch bei Pakete oder Knete zusammen mit Edeka Seng. Morgen früh um 7:15 in der RT1 Morgenshow bei Ramona und Rolf.
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6: Eine dicke Wolkendecke hat sich über uns gelegt. Top-Temperatur 13 Grad und es kann immer wieder ein bisschen regnen. Also bei mir gibt es heute Abend auf jeden Fall wieder eine Wärmflasche.
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6: Die drei neuesten Blitzer für euch. Augsburg-Jakoberstraße stadteinwärts, zwischen Skyline-Park und Mindelheim, Höhe Kirchdorf und Tapfheim-Dillinger Straße.
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6: Stadtgebiet Augsburg, dichter Berufsverkehr unter anderem auf der B17 zwischen Kriegshaber und Hauenstetten, auf der Inverness-Allee und auch auf der Donauwörther-Straße. Staus und Blitzer, wenn ihr noch was entdeckt, an die 08000 96 7 96 7. Gute und sichere Fahrt!
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1: Jetzt ist es echt noch richtig ungemütlich geworden. Immer wieder Regen, Top-Temperatur 13 Grad und viele, viele Wolken. Morgen habt ihr dann wieder ganz gute Chancen auf wenigstens hin und wieder ein bisschen Sonne.
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2: Mit Sophia Schuhen. Guten Tag. Die CDU will bei der Ministerpräsidentenwahl in Sachsen-Anhalt im Dezember den Raum verlassen, wenn sich AfD-Politiker Sigmund Ulrich für den Posten aufstellen lässt. Der Vorstand der CDU-Landesfraktion will so dem Verdacht aus dem Weg gehen, dass es aus den eigenen Reihen Stimmen für einen AfD-Ministerpräsidenten gibt. Die Blamage bei der Wahl des Landtagspräsidenten in Sachsen-Anhalt sitzt bei der CDU immer noch tief. Mehrere CDU-Abgeordnete sollen für den AfD-Politiker Tobias Rausch gestimmt haben. In den Supermärkten gibt's ja schon seit einigen Wochen Spekulatius, Schoko-Nikoläuse und anderes Weihnachtsgebäck. Lebkuchenproduzenten in Deutschland haben letztes Jahr so wenig gebacken wie seit 7 Jahren nicht mehr. Insgesamt ist die Produktion laut dem Statistischen Bundesamt auf knapp 73.000 Tonnen gesunken. Letztes Jahr gingen rund 20.000 Tonnen Lebkuchen ins Ausland, vor allem nach Österreich, Brasilien und Australien.
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3: Mit Markus Sampel. In Lauingen haben heute Morgen viele Menschen auf ihren Frühstückskaffee verzichten müssen. Ab kurz nach 7 Uhr saßen schätzungsweise 450 Haushalte im Westen der Stadt ohne Strom buchstäblich im Dunkeln. Laut LVN hatte ein Kabelschaden an einer Mittelspannungsleitung zu einem großen Stromausfall geführt. Durch Umschaltungen waren erste Haushalte schon nach einer guten Viertelstunde wieder am Netz. Die letzten betroffenen Haushalte hatten nach knapp 2 Stunden wieder Strom. Aktuell laufen im Hintergrund noch die Reparaturarbeiten.
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1: Die 3 neuesten Blitzer für euch. Augsburg, Jakoberstraße stadteinwärts, zwischen Skyline Park und Mindelheim Höhe Kirchdorf und Tapfheim Dillinger Straße.
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1: A9 München Richtung Nürnberg zwischen Ingolstadt Süd und Ingolstadt Nord. Unfallvorsicht, die Leute sind ausgestiegen, sind da jetzt auf der Autobahn. B12 Buchloe Richtung Kempten zwischen Kaufbeuren, Neugablonz und der Überleitung Altdorf hat es einen Unfall gegeben. Auch hier Personen auf der Fahrbahn. A9 München Richtung Nürnberg zwischen dem Dreieck Holledau und Langenbruck. Vorsicht, Gegenstände. B25 Donauwörth Richtung Feuchtwangen zwischen dem Abzweig nach Tulfstedt und Mörtingen 2 Kilometer Stop and Go und Stadtgebiet Augsburg dichter Berufsverkehr unter anderem auf der B17 zwischen Kriegshaber und Hornstetten, auf der Invernessallee oder auch auf der Donauwörther Straße. Kommt gut und sicher an euer Ziel und wenn ihr noch was entdeckt, Staus und Blitzer an die 08000 96 7 96 7. Gute Fahrt!
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1: Schönen Dienstagnachmittag. Je ungemütlicher es draußen wird, desto gemütlicher machen wir es uns drin. Gleich mit einem Mega 2000er. So gefühlvoll, lieb ich sehr. Die Plain White Tees darf ich euch gleich spielen mit Hey There Delilah. Und jetzt holt uns Shakira noch mal ein bisschen das Sommergefühl zurück. Viel Spaß mit Dai Dai.
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0: Und jetzt die aktuelle von
1: The Bowser Magnetic.
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Am Dienstagnachmittag ist es richtig kreislich draußen geworden. Immer wieder Regen. Es wird jetzt auch deutlich kühler. Wir haben die perfekte Medizin dagegen. Euch ist es vielleicht auch aufgefallen. Wir spielen jetzt noch mehr 2000er für euch. Und jetzt ein Folksong, so schön mit so viel Gefühl. Ich habe den 2003, als der rausgekommen ist, rauf und runter gehört. Immer auf Repeat One und darf ihn euch jetzt spielen. Die Plain White Tees mit Hey There Delilah. Da wird der ein oder andere von euch jetzt auf jeden Fall mitsingen, denke ich. Bei RT1.

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7: Nass, kalt und ungemütlich ist es geworden, so dass ich mir jetzt tatsächlich ein Kirschkernkissen in die Mikrowelle geschmissen habe. Es zieht auf einmal richtig an. Top-Temperatur so bei 13 Grad, eigentlich gar nicht so wild, aber eben immer wieder Regen und sehr, sehr viele Wolken.
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7: Die drei neuesten Blitzer für euch zwischen Skyline Park und Mindelheim-Höhe Kirchdorf, Tapfheim-Dillinger-Straße und Gersthofen-Schubert-Straße.
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7: Aktuell kommt ihr entspannt durch, wenn ihr noch was entdeckt. Staus und Blitzer an die 08000 96 7 96 7. Gute Fahrt!

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0: Schönen Dienstagnachmittag mit Hitradio RT1. Startet ihr jeden Tag mit guten Nachrichten in euren Feierabend. Und unser Like des Tages geht heute an geschmolzenen Käse. Die Zeit der leichten Sommersalate ist endgültig vorbei, Freunde. Es ist kalt, es ist dunkel. Wir wollen Kartoffelgratin, überbackene Nudeln, Ofenkäse und Käsefondue. Geschmolzener Käse ist Liebe. Ich muss jetzt einkaufen gehen. Tschüss!
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12: Heute Abend ist es und bleibt es bewölkt und immer wieder mal haut's ein paar so Regenduscher runter. In der Nacht geht das so weiter, die Tiefsttemperatur dann 10 Grad. Morgen am Vormittag noch ein bisschen Restregen, ab dem Nachmittag auch immer wieder Sonne. Top-Temperatur morgen 17 Grad.
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13: Mit Sophia Schuhn, guten Abend. Jetzt ist es ganz offiziell. Der frühere Ministerpräsident von Rheinland-Pfalz, Alexander Schweizer, ist neuer Bundesarbeitsminister. Die Urkunde gab es zur Stunde von Bundespräsident Frank-Walter Steinmeier. Schweizer übernimmt das Amt von SPD-Co-Chefin Bärbel Baas, die gestern zurückgetreten ist. Schweizer hat bereits betont, dass er noch offene Fragen bei der geplanten Rentenreform jetzt schnell klären will. Danach will er die entsprechenden Gesetze zügig auf den Weg bringen. Der CDU in Sachsen-Anhalt macht die Niederlage bei der Wahl des Landtagspräsidenten immer noch zu schaffen. 4 Stimmen mehr als AfD und BSW zusammen hatte der AfD-Kandidat Tobias Rausch bekommen. Jetzt will die CDU bei der Ministerpräsidentenwahl im Dezember geschlossen den Raum verlassen, wenn sich Ulrich Siegmund von der AfD aufstellen lässt. So soll ausgeschlossen werden, dass Abgeordnete erneut unter Verdacht geraten, AfD-Kandidaten heimlich zu unterstützen.
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14: mit Markus Sampel. In Donauwörth hat der Bau des neuen Kindergartens Schneegarten mit dem Spatenstich jetzt offiziell begonnen. Im neuen Haus soll Platz für über 200 Kinder sein. Für Oberbürgermeister Jürgen Soré ist es ein wichtiges Projekt.
15: Weil es einfach die Investition in die Zukunft unserer Stadtgesellschaft ist. Für die Kinder, die brauchen einfach eine moderne, heute zeitgemäße Einrichtung, wo sie aufwachsen können, wo sie gut betreut sind. Und deswegen gibt es eigentlich nichts Schöneres, als so ein Projekt auf den Weg zu bringen.
14: Der Neubau soll Mitte 2028 fertig sein.
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12: Die drei neuesten Blitzer für euch. Zwischen Skyline Park und Mindelheimhöhe Kirchdorf, da steht ein Blitzeranhänger, noch einer in Tapfheim in der Dillinger Straße und noch eins von den Dingern in Gersthofen in der Schubertstraße.
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12: B17 Landsberg Richtung Augsburg. Zwischen Göggingen Süd und der Messe Augsburg liegen Gegenstände auf der Straße. Und dann kommt ein richtig dicker Klops. Die A8 München Richtung Stuttgart. Zwischen Dasing und Friedberg hat es einen Unfall gegeben mit mehreren Fahrzeugen. Die Strecke ist hier gesperrt. Es staut sich wegen eines Rettungseinsatzes. Eine Umleitung ab der Anschlussstelle Dasing wird derzeit eingerichtet. Momentan verliert ihr da 25 Minuten. Staus und Blitzer an die 08000 96 7 96 7. Vielen Dank euch allen. Gute Fahrt.
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12: Einen schönen Dienstagabend allerseits. Ich bin Alexander Wohlrab und ich bringe euch in den zweiten Feierabend in dieser Woche mit den besten aktuellen Hits und gleich einem geilen 2000er-Hit von einer Frau, die war mal mit dem Typen von Nickelback verheiratet. Aber gut, man kann nicht alles im Leben richtig machen. Musik schon. Gleich Avril Lavigne mit Complicated und vorher noch ein Song, der ist auch so richtig geil. Alex Warren, Fever Dream. Schön, dass ihr dabei seid an diesem Dienstagabend.

Richtig sommerlich. Justin Wellington featuring Small Jam Aiko Aiko. Aber das kann nicht darüber hinwegtäuschen, dass es definitiv Herbst geworden ist in unserer Region. In der Früh sind teilweise schon die Scheiben zugefroren. Und all den jungen Menschen, die jetzt zum ersten Mal mit ihrem Fahrzeug in die Herbst- und Winterzeit kommen, möchte ich eines sagen. Ja, CDs und Kassetten mögen veraltet sein. Aber mit einem Spotify-Abo kannst du halt keine Windschutzscheibe freikratzen. Und Cat's Eye mit Animal laufen bei uns auch.

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5: 18.31 Uhr.
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5: Heute Abend ist es bewölkt und immer wieder mal regnet es noch ein bisschen. In der Nacht geht das so weiter. Die Tiefstemperatur 10 Grad. Morgen am Vormittag noch ein bisschen Restregen. Ab dem Nachmittag kommt auch immer wieder mal die Sonne raus. Die Toptemperatur morgen bei 17 Grad.
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5: Da haben wir 3 Blitzeranhänger im Moment. Zwischen Skyline Park und Mindelheimhöhe Kirchdorf steht einer. In Tapfheim in der Dillinger Straße und in Gersthofen in der Schubertstraße stehen auch welche von den Dingern.
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5: Großes Staumalheur auf der A8 München Richtung Stuttgart. Zwischen Dasing und Friedberg hat es einen Unfall mit mehreren Fahrzeugen gegeben. Die Strecke ist gesperrt. Da staut sich's auf einer Umleitung ab der Anschlussstelle Dasing ebenfalls schon. Die ist jetzt eingerichtet. Ihr verliert hier ca. 60 Minuten. Staus und Blitzer an die 08000 96 7 96 7. Vielen Dank, euch allen gute Fahrt.
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0: If I lose myself tonight, One Republic. Wenn man jetzt ein ganz schlechter Moderator wäre, dann würde man sagen, ja, euch selbst könnt ihr bei uns nicht verlieren. Bei uns gibt's was zu gewinnen. Aber sowas würde ich niemals sagen.
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0: Was ist drin in dem Paket? Ich meine, vielleicht fehlt euch ja noch eine Heißluftfritteuse, ein neuer Fernseher, vielleicht auch ein Toilettenpümpel. Es ist alles mögliche in diesen Paketen von Edgar Senge aus Göggingen drin. Zumindest mal hypothetisch. Wir wissen es ja auch nicht genau, was die alles reingepackt haben. Was ich gehört habe, ist es auf jeden Fall ein nagelneues iPhone drin und auch Tankgutscheine im Wert von 250 Euro. Ich meine, das ist jetzt, also ich meine, das sind immerhin 10 Liter. Nein, aber tatsächlich kann es alles sein. Aber Achtung, es gibt auch Nieten. Und das hat die Mareike aus Neuburg heute Mittag bei RT1-Moderatorin Julia festgestellt. Die hatte ihr 150 Euro geboten, wenn sie das Paket stehen lässt. Aber die Mareike wollte unbedingt das Paket. Und dann wollte Julia natürlich unbedingt nachschauen.
3: Ich mach's jetzt auch. Warte, warte, warte. Okay. Mareike.
4: Ich glaube, ich würde es gar nicht wissen.
3: Es ist, ich muss es etwas überlesen. Pass auf, du bekommst eine Limited Edition. Das ist ja eigentlich sehr attraktiv. Das kriegt man so nicht im Supermarkt, ja? Knoblauchsoße.

Ich habe das Teil gerade hier stehen, da steht noch bei uns in der Redaktion, noch hat sie es nicht abgeholt, die Mareike. Das ist wirklich ein Eumel von Knoblauchsoße. 975 Gramm sind da drin. Für einen Liter hat es dann nicht gereicht, für die 1000 Gramm, aber ist schon auch was Feines. Wenn ihr auf Nummer sicher gehen wollt, gibt es immer noch eine andere Option, nämlich den Umschlag mit ordentlich Cash. Worauf habt ihr Bock? Zocken oder auf den großen Gewinn aus dem Paket? Zumindest den möglichen Gewinn? Findet's morgen raus. Um 7 Uhr, um 13 Uhr und um 16 Uhr bei Pakete oder Knete. Was kann man mit so einem fast einem Liter Knoblauchsoße anfangen? Ich meine, wenn du dir den auf Ex in den Rüssel kippst, dann hast du in der Straßenbahn Platz. Das ist mal sicher.

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22: Heute Abend bewölkt und immer wieder mal noch ein bisschen Regen. In der Nacht geht das so weiter. Die Tiefsttemperatur 10 Grad. Morgen am Vormittag noch ein bisschen Restregen. Ab dem Nachmittag auch immer wieder mal etwas Sonne. Top-Temperatur 17 Grad.
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23: Mit Eva-Maria Wölfel. Guten Abend. Bundespräsident Steinmeier hat am Abend Alexander Schweizer zum neuen Arbeitsminister ernannt. Der ehemalige

0: Der Ministerpräsident von Rheinland-Pfalz übernimmt das Amt von Bärbel Baas. Als erstes großes Projekt muss Schweizer nun die Rentenreform auf den Weg bringen. Boris Pistorius will nicht SPD-Chef werden. Mit der Aufgabe als Verteidigungsminister sei er definitiv ausgelastet, so Pistorius beim Arbeitgebertag. Nach dem Rücktritt von Bärbel Baas ist noch offen, wer künftig die SPD-Doppelspitze bildet. Die Inflation in Deutschland ist auf den höchsten Stand seit knapp 3 Jahren geklettert. Im September lag die Inflationsrate laut Statistischem Bundesamt bei 3,3%, der höchste Wert seit Dezember 2023. Besonders stark haben die Energiepreise zugelegt. Nach einem Alarm am Nürnberger Flughafen hat die Polizei Entwarnung gegeben. Ein Pilot hatte versehentlich einen Code für Flugzeugentführungen gesendet und war danach nicht über Funk erreichbar. Der Flieger wurde von 2 Bundeswehrjets begleitet und nach der Landung am Flughafen durchsucht. Das Ergebnis: keine Gefahr.
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2: Wofür ist der Knopf hier? B300, Eichach Richtung Dasing, zwischen Eichach Süd und Eichach West. Unter der Brücke wird geblitzt. Zwischen Skyline Park und Mindelheimhöhe Kirchdorf steht ein Blitzeranhänger und in Tapfheim in der Dillinger Straße ebenfalls ein Blitzeranhänger. Das sind die 3 neuesten Blitzer für euch.
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2: A8, München Richtung Stuttgart, zwischen Adelzhausen und Friedberg, ist nach einem Unfall momentan eine Spur frei. Da wird es also auch noch ein bisschen klemmen. B12, Buchloe Richtung Kempten, zwischen Wilpoldsried und Kempten ist ein PKW liegen geblieben. Staus und Blitzer an die 08000 96 7 96 7. Vielen Dank, euch allen gute Fahrt.
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2: Dienstagabend, ich bin Alexander Wohlrab und heute Nacht wird's gar nicht mal so kalt wie gestern, aber trotzdem schaltet man die Sitzheizung im Auto nicht mehr nur wegen der Rückenschmerzen. Ein Hitradio RT1 begleitet euch jetzt in den Feierabend mit tollen 2000ern. Gleich Lady Gaga, Poker Face aus 2008 und den besten aktuellen Hits. Und da ist jetzt Chris de Sarandi zuständig, habe ich beschlossen. Good Old Days!
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Wunderschön. So schön wie The Weeknd leidet eigentlich kaum einer. Blinding Lights hier bei Hitradio RT1. Kennt ihr Leonie Greiner? Das klingt jetzt nach einem Namen, mit dem man sich auch hervorragend beim großen Fest der Volksmusik sehen lassen könnte. Aber das ist wahrscheinlich genau der Grund, warum sie sich doch lieber Loi nennt und gänzlich anderen Sound aus sich herausholt. Diesmal in Kooperation mit DJ David Puentes. Gar sommerliches

0: jetzt am Herbstdienstagabend. Die besten aktuellen Hits bei RT1, das sind sie mit Golden Summer.
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0: 39. 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
1: Das ist heute Nacht ein bisschen sehr herbstlich. Es ist bedeckt und vor allem regnet es immer wieder mal ganz gern. Aber es wird nicht so kalt wie letzte Nacht. Da waren wir ja fast bei 0 Grad. Die Tiefstemperatur heute Nacht 10 Grad. Morgen am Vormittag noch ein bisschen Regen. Ab dem Nachmittag kommt aber dann auch immer wieder mal die Sonne dazu. Top-Temperatur morgen 17 Grad. Geht doch.
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1: B300 Eichach Richtung Dasing, zwischen Eichach Süd und Eichach West. Unter der Brücke wird geblitzt. In Gersthofen in der Schubertstraße steht ein Blitzeranhänger und in Tapfheim in der Dillinger Straße noch einer.
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1: A8, München Richtung Stuttgart, zwischen dem Rastplatz Adelzhauser Berg Nord und Friedberg derzeit 10 Kilometer Stau. Hier ist nach einem Unfall nur eine Spur frei. Ihr verliert hier circa 120 Minuten, also 2 Stunden wertvoller Lebenszeit. Staus und Blitze an die 08000 96 7 96 7. Vielen Dank, euch allen gute Fahrt und den auf der A8 viel Geduld.

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15: Viele Wolken gibt's am Abend und dazu kann's immer wieder regnen. So richtig trocken wird's kaum. In der Nacht geht's runter auf 2 Grad in Kaufbeuren. Morgen bleibt's oft wolkig. Zwischendurch kommt wieder Regen runter. Dazu liegen die Höchstwerte bei 18 Grad.
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17: Mit Eva Maria Wölfel. Guten Abend. Alexander Schweizer ist neuer Bundesarbeitsminister. Der SPD-Politiker hat seine Ernennungsurkunde von Bundespräsident Steinmeier erhalten. Von Kanzler Merz gab es zuvor schon einen klaren Auftrag: die Rentenreform zügig über die Bühne bringen. Union und SPD haben sich offenbar endgültig auf eine Zuckersteuer geeinigt. Wie das Redaktionsnetzwerk Deutschland berichtet, soll sie

0: die ab kommendem Juli für besonders süße Getränke gelten. Je nach Zuckergehalt werden demnach dann 26 oder 32 Cent pro Liter fällig. SPD und Grüne in Berlin legen die Gespräche über eine Koalition mit der Linken auf Eis. Grund ist die Aufnahme der umstrittenen Politikerin Vanessa Emde in die Linksfraktion. Sie steht wegen angeblich israelfeindlichen Äußerungen in der Kritik. Damit habe die Linke Absprachen nicht eingehalten, heißt es. Der FC Bayern und RB Leipzig müssen heute in der Fußball-Champions League ran. Die Münchner sind zu Gast bei Viking Stavanger in Norwegen. Leipzig empfängt den niederländischen Meister PSV Eindhoven. Anstoß ist jeweils um 21 Uhr.
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2: Die neuesten Blitzer stehen auf der B300 Eichach Richtung Dasing, zwischen Eichach Süd und Eichach West unter der Brücke, außerdem zwischen Skyline Park und Mindelheim in Höhe Kirchdorf und in Tapfheim auf der Dillinger Straße.
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2: 10 Kilometer Stau auf der A8 München Richtung Stuttgart zwischen dem Rastplatz Adelzhauser Berg Nord und Friedberg. Nach einem Unfall ist dort gerade nur eine Spur frei.
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10: Viele Wolken gibt's am Abend und dazu kann's immer wieder regnen. So richtig trocken wird's kaum. In der Nacht geht's runter auf 2 Grad in Kaufbeuren. Morgen bleibt's oft wolkig, zwischendurch kommt wieder Regen runter. Dazu liegen die Höchstwerte bei 18 Grad.
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10: Die neuesten Blitzer stehen auf der B300 Eichach Richtung Dasing, zwischen Eichach Süd und Eichach West unter der Brücke, zwischen Skyline Park und Mindelheim in Höhe Kirchdorf und in Tapfheim auf der Dillinger Straße.
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10: Auf der A8 München Richtung Stuttgart gibt es zwischen dem Rastplatz Adelshauser Berg Nord und Friedberg 8 Kilometer Stau. Nach einem Unfall ist da gerade nur eine Spur frei.
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12: Viele Wolken gibt es am Abend und in der Nacht. Dazu regnet es immer mal wieder. In Kaufbeuren sinken die Temperaturen bis zum Morgen auf 2 Grad. Morgen bleibt's wechselhaft mit Sonne und Wolken. Zwischendurch kann es wieder regnen. Die Höchstwerte liegen bei 18 Grad.
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13: Mit Eva-Maria Wölfel. Guten Abend. Ab dem kommenden Sommer soll eine Zuckersteuer auf viele süße Getränke gelten. Wie das Redaktionsnetzwerk Deutschland berichtet, haben sich Union und SPD endgültig auf entsprechende Steuersätze geeinigt. Zero-Getränke, reine Fruchtsäfte oder auch alkoholfreies Bier sind nicht betroffen. Bundespräsident Steinmeier hat am Abend Alexander Schweizer zum neuen Arbeitsminister ernannt. Der ehemalige Ministerpräsident von Rheinland-Pfalz übernimmt das Amt von Bärbel Baas. Als erstes großes Projekt muss Schweizer nun die Rentenreform auf den Weg bringen. In Berlin haben SPD und Grüne ihre Gespräche mit der Linken unterbrochen. Die Partei hat die umstrittene Politikerin Vanessa Emde in ihre Fraktion aufgenommen. Ihr werden israelfeindliche Äußerungen vorgeworfen. SPD und Grüne wollen jetzt prüfen, ob die gemeinsame Vereinbarung gegen Antisemitismus noch gilt. Nach einem Alarm am Nürnberger Flughafen hat die Polizei Entwarnung gegeben. Ein Pilot hatte versehentlich einen Code für Flugzeugentführungen gesendet und war danach nicht über Funk erreichbar. Der Flieger wurde von 2 Bundeswehrjets begleitet und nach der Landung am Flughafen durchsucht.

0: Das Ergebnis: keine Gefahr.
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2: Die neuesten Blitzer stehen auf der B300 Eichach Richtung Dasing, zwischen Eichach Süd und Eichach West unter der Brücke, außerdem zwischen Skyline Park und Mindelheim in Höhe Kirchdorf und in Tapfheim auf der Dillinger Straße.
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2: Auf der B28 Hittistetten Richtung Neu-Ulm, Vorsicht, in der Auffahrt Senden ist ein Unfall passiert. 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
1: Viele Wolken gibt es am Abend und in der Nacht. Dazu regnet es immer mal wieder. In Kaufbeuren sinken die Temperaturen bis zum Morgen auf 2 Grad. Morgen bleibt's wechselhaft mit Sonne und Wolken. Zwischendurch kann es wieder regnen. Die Höchstwerte liegen bei 18 Grad.
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1: Die neuesten Blitzer stehen auf der B300 Eichach Richtung Dasing, zwischen Eichach Süd und Eichach West unter der Brücke. Außerdem zwischen Skyline Park und Mindelheim in Höhe Kirchdorf und in Tapfheim auf der Dillinger Straße.
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1: Alles frei auf den Straßen, keine Staus.
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12: Viele Wolken gibt es am Abend und in der Nacht. Dazu regnet es immer mal wieder. In Kaufbeuren sinken die Temperaturen bis zum Morgen auf 2 Grad. Morgen bleibt's wechselhaft mit Sonne und Wolken. Zwischendurch kann es wieder regnen. Die Höchstwerte liegen bei 18 Grad.
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13: Mit Anna Löwer. Guten Abend. Union und SPD haben sich offenbar endgültig auf eine Zuckersteuer geeinigt. Wie das Redaktionsnetzwerk Deutschland berichtet, soll sie ab kommenden Juli für besonders süße Getränke gelten. Je nach Zuckergehalt werden dann demnach 26 oder 32 Cent pro Liter fällig. Alexander Schweizer ist neuer Bundesarbeitsminister. Der SPD-Politiker hat seine Ernennungsurkunde von Bundespräsident Steinmeier erhalten. Von Kanzler Merz gab es zuvor schon einen klaren Auftrag, die Rentenreform zügig über die Bühne zu bringen. SPD und Grüne in Berlin legen die Gespräche über eine Koalition mit der Linken auf Eis. Grund ist die Aufnahme der umstrittenen Politikerin Vanessa Emde in die Linksfraktion. Sie steht wegen angeblich israelfeindlicher Äußerungen in der Kritik. Damit habe die Linke Absprachen nicht eingehalten, heißt es. Die CDU wird bei der Wahl des Ministerpräsidenten in Sachsen-Anhalt nicht mitstimmen. Noch Ministerpräsident und Fraktionschef Schulze hat angekündigt, dass alle Abgeordneten den Landtagssitzungssaal verlassen werden. So soll klar werden, dass niemand von der CDU AfD-Kandidat Siegmund wählt.
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12: Die neuesten Blitzer stehen auf der B300 Eichach Richtung Dasing, zwischen Eichach Süd und Eichach West unter der Brücke, dann zwischen Skyline Park und Mindelheim in Höhe Kirchdorf und in Tapfheim auf der Dillinger Straße.
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0: Bistumspatrone. Heute war sein Gedenktag. Gelebt hat Simpert im 8. Jahrhundert. Er war damals Bischof von Augsburg. Dass er heute vor allem als der Patron und Beschützer der Kinder und Jugendlichen verehrt wird, geht auf die bekannte Wolfslegende von Bischof Simpert zurück, sagt Monika Ettig vom BDKJ, dem Bund der deutschen katholischen Jugend.
1: Weil es eben nach der Legende hieß, dass einer Familie ein Kind geraubt wurde von einem Wolf und auf die Fürsprache des heiligen Simpert wurde dieses Kind dann in der Nacht darauf zur Familie zurückgebracht.
0: Den Wolf finden wir auch im Logo des BDKJ wieder, sowie an der Seite von Simpert in der großen Statue vor dem Augsburger Dom. Der BDKJ hat am heutigen Simpert-Gedenktag auch wieder eine Simpert-Vesper in der Friedberger Stadtpfarrkirche St. Jakob gefeiert. Anlass war das 20-jährige Jubiläum der BDKJ-Stiftung, die Jugendverbände und Pfarreien in der Jugendarbeit unterstützt.
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7: Viele Wolken gibt es am Abend und in der Nacht. Dazu regnet es immer mal wieder. In Kaufbeuren sinken die Temperaturen bis zum Morgen auf 2 Grad. Morgen bleibt's wechselhaft mit Sonne und Wolken. Zwischendurch kann es wieder regnen. Die Höchstwerte liegen bei 18 Grad. Die neuesten Blitzer stehen auf der B300 Eichach Richtung Dasing, zwischen Eichach Süd und Eichach West unter der Brücke, zwischen Skyline Park und Mindelheim in Höhe Kirchdorf und in Tapfheim auf der Dillinger Straße. Nichts los auf den Straßen, aktuell ist alles frei. 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
2: Viele Wolken gibt es am Abend und in der Nacht. Dazu regnet es immer mal wieder. In Kaufbeuren sinken die Temperaturen bis zum Morgen auf 2 Grad. Morgen bleibt's wechselhaft mit Sonne und Wolken. Zwischendurch kann es wieder regnen. Die Höchstwerte liegen bei 18 Grad.
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4: Mit Anna Löwer. Guten Abend. Ab dem kommenden Sommer soll eine Zuckersteuer auf viele süße Getränke gelten. Wie das Redaktionsnetzwerk Deutschland berichtet, haben sich Union und SPD endgültig auf entsprechende Steuersätze geeinigt. Zero-Getränke, reine Fruchtsäfte oder auch alkoholfreies Bier sind nicht betroffen. Bundespräsident Steinmeier hat am Abend Alexander Schweizer zum neuen Arbeitsminister ernannt. Der ehemalige Ministerpräsident von Rheinland-Pfalz übernimmt das Amt von Bärbel Baas. Als erstes großes Projekt muss Schweizer nun die Rentenreform auf den Weg bringen. In Berlin haben SPD und Grüne ihre Gespräche mit der Linken unterbrochen. Die Partei hat die umstrittene Politikerin Vanessa Emde in ihre Fraktion aufgenommen. Ihr werden israelfeindliche Äußerungen vorgeworfen. SPD und Grüne wollen jetzt prüfen, ob die gemeinsame Vereinbarung gegen Antisemitismus noch gilt. Wenn im Landtag von Sachsen-Anhalt ein neuer Ministerpräsident gewählt wird, wird die CDU nicht mit abstimmen. Das hat Fraktionschef Schulze jetzt angekündigt. So soll jeder Verdacht ausgeräumt werden, dass CDU-Abgeordnete für AfD-Kandidat Ulrich Siegmund stimmen.
2: Die neuesten Blitzer stehen auf der B300 Eichach Richtung Dasing, zwischen Eichach Süd und Eichach West unter der Brücke, zwischen Skyline Park und Mindelheim in Höhe Kirchdorf und in Tapfheim auf der Dillinger Straße. Nichts los auf den Straßen, aktuell ist alles frei. 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

0: Katholische Kirche in Augsburg hat heute den Gedenktag ihres Bistums Heiligen Simpert gefeiert. Simpert war im 8. Jahrhundert Bischof von Augsburg und wohl mit Karl dem Großen verwandt. Er wird heute vor allem als Patron für Kinder und Jugendliche verehrt und ist daher auch der Schutzheilige des Bundes der deutschen katholischen Jugend. In Augsburg finden wir Simpert an mehreren Orten, sagt Monika Ettig vom BDKJ Augsburg.
1: Der Heilige ist einfach aufgeteilt worden und seinen Kopf, den finden wir in der Kirche vom Heiligen Simpert. Und seine anderen Reliquien sind aber in der St. Ulrich und Afra Kirche zu finden. Des Weiteren haben wir im Dom aber auch noch die Krypta, die eben explizit für Bischof Simpert eben geweiht ist, weil er mit einer der Grundsteinleger des Doms war.
0: Während der Zeit des Bayerisch-Fränkischen Krieges hat Simpert der Bevölkerung Mut zugesprochen. Er hat die Diözese Augsburg um große Gebiete in Oberbayern erweitert und er hat nach dem Krieg beim Wiederaufbau des Doms und der Basilika St. Ulrich und Afra geholfen.
2: Viele Wolken gibt es am Abend und in der Nacht. Dazu regnet es immer mal wieder. In Kaufbeuren sinken die Temperaturen bis zum Morgen auf 2 Grad. Morgen bleibt's wechselhaft mit Sonne und Wolken. Zwischendurch kann es wieder regnen. Die Höchstwerte liegen bei 18 Grad. Die neuesten Blitzer stehen auf der B300 Eichach Richtung Dasing, zwischen Eichach Süd und Eichach West unter der Brücke, zwischen Skyline Park und Mindelheim in Höhe Kirchdorf und in Tapfheim auf der Dillinger Straße. Nichts los auf den Straßen. Aktuell ist alles frei.
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3: Mit Anna Löwer. Guten Abend. Union und SPD haben sich offenbar endgültig auf eine Zuckersteuer geeinigt. Wie das Redaktionsnetzwerk Deutschland berichtet, soll sie ab kommenden Juli für besonders süße Getränke gelten. Je nach Zuckergehalt werden dann demnach 26 oder 32 Cent pro Liter fällig. Alexander Schweizer ist neuer Bundesarbeitsminister. Der SPD-Politiker hat seine Ernennungsurkunde von Bundespräsident Steinmeier erhalten. Von Kanzler Merz gab es zuvor schon einen klaren Auftrag, die Rentenreform zügig über die Bühne zu bringen. Papst Leo XIV. Ist an Lungenkrebs erkrankt. Nach Angaben des Vatikans wurde bei einer Operation ein bösartiger Tumor entfernt und dafür ein Teil eines Lungenflügels herausgenommen. Der Eingriff verlief ohne Komplikationen. Ob sich der Krebs weiter ausgebreitet hat, ist noch unklar. RB Leipzig hat in der Fußball Champions League mit 1:3 gegen PSV Eindhoven gewonnen. Bayern München spielte bei Viking Stavanger aus Norwegen 3:3 unentschieden.

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1: Mit Anna Löwer. Ab dem kommenden Sommer soll eine Zuckersteuer auf viele süße Getränke gelten. Wie das Redaktionsnetzwerk Deutschland berichtet, haben sich Union und SPD endgültig auf entsprechende Steuersätze geeinigt. Zero-Getränke, reine Fruchtsäfte oder auch alkoholfreies Bier sind nicht betroffen. Papst Leo XIV. Ist an Lungenkrebs erkrankt. Nach Angaben des Vatikans wurde bei einer Operation ein bösartiger Tumor entfernt und dafür einen Teil eines Lungenflügels herausgenommen. Der Eingriff verlief ohne Komplikationen. Ob sich der Krebs weiter ausgebreitet hat, ist noch unklar. Bundespräsident Steinmeier hat am Abend Alexander Schweizer zum neuen Arbeitsminister ernannt. Der ehemalige Ministerpräsident von Rheinland-Pfalz übernimmt das Amt von Bärbel Baas. Als erstes großes Projekt muss Schweizer nun die Rentenreform auf den Weg bringen. RB Leipzig hat in der Fußball-Champions League mit 1:3 gegen PSV Eindhoven gewonnen. Bayern München spielte bei Viking Stavanger aus Norwegen 3:3 unentschieden.
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